0: aus der dann nichts wurde.
1: Fluggäste behalten in der EU weiter ihren Anspruch auf Entschädigung, wenn der Flieger 3 Stunden zu spät ist. Darauf haben sich EU-Parlament und Mitgliedstaaten nach jahrelangem Streit geeinigt. Mit den neuen Fluggastrechten müssen Airlines Reisende künftig klarer über ihre Ansprüche informieren. Außerdem dürfen Eltern nicht extra zur Kasse gebeten werden, wenn sie neben ihren Kindern sitzen wollen. Die Reform muss am Montag nochmal formal abgenommen werden. Elon Musk ist der erste Billionär weltweit. Möglich macht das der größte Börsengang der Geschichte seines Raumfahrtunternehmens SpaceX. Der Konzern wurde auf einen Schlag zu einem der 10 wertvollsten Konzerne der USA. Das hat es so noch nicht gegeben, sagen Finanzexperten. Frauen in Deutschland sollen künftig besser vor häuslicher Gewalt geschützt werden. Der Bundesrat hat dafür ein neues Gesetz beschlossen. Das ermöglicht unter anderem den Einsatz von elektronischen Fußfesseln bei Tätern oder auch verpflichtende Anti-Gewalt-Trainings. Co-Gastgeber Kanada ist mit einem Unentschieden in die Fußball-Weltmeisterschaft gestartet. Die Partie gegen Bosnien-Herzegowina endete 1:1. Auch im Stadion in Toronto hat es zuvor eine Eröffnungsfeier gegeben. Nachher in der Nacht um 3 Uhr steigt dann auch der dritte Gastgeber dieser WM, die USA, ins Turnier ein, und zwar gegen Paraguay. 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
1: Ich bin Imme Kasten. Fluggäste behalten in der EU weiter ihren Anspruch auf Entschädigung, wenn der Flieger 3 Stunden zu spät ist. Darauf haben sich EU-Parlament und Mitgliedstaaten nach jahrelangem Streit geeinigt. Mehr dazu von André Glatzel.
2: Einige EU-Staaten wollten erst ab 4 Stunden eine Entschädigung zahlen, haben ihre Pläne in den Verhandlungen aber jetzt aufgegeben. Mit den neuen Fluggastrechten müssen Airlines Reisende künftig klarer über ihre Ansprüche informieren. Außerdem muss beim Buchungspreis auch das Handgepäck mit drin sein. Und Eltern dürfen nicht extra zur Kasse gebeten werden, wenn sie neben ihren Kindern sitzen wollen. Die Reform muss am Montag noch formal abgenommen werden.
1: Es gibt wieder Hoffnung auf ein Ende des Iran-Krieges. Laut Pakistans Premier Sharif haben sich die USA und das Regime in Teheran auf die Endfassung einer Friedensvereinbarung geeinigt. Sein Land arbeite nun eng mit beiden Seiten zusammen, um die nächsten Schritte abzuschließen, schrieb Sharif auf X. Elon Musk ist der erste Billionär weltweit. Möglich wird das durch den größten Börsengang der Welt seines Raumfahrtunternehmens SpaceX. Der Konzern hat an der Technologiebörse Nasdaq noch am gleichen Tag mindestens die erwarteten 75 Milliarden Dollar eingesammelt. Das hat es so noch nicht gegeben, sagt Finanzökonom Hans-Peter Burkhoff.
3: Es gab aber durchaus Emissionen, die zum Beispiel in Deutschland die Öffentlichkeit sehr interessiert haben, wo dann auch sehr viele gekauft haben, auch sehr viele relativ viel Geld investiert haben. Das berühmteste war dann der Telekom-Börsengang. Erfolgreich war das meistens nicht. Die Leute, die da investiert haben, haben häufig dann auch Geld verloren, weil eben dieses große öffentliche Interesse dazu führt, dass die Bewertung tendenziell einfach zu hoch ist.
1: Co-Gastgeber Kanada ist mit einem Unentschieden in die Fußball-Weltmeisterschaft gestartet. Die Partie gegen Bosnien-Herzegowina endete 1:1. Auch im Stadion in Toronto hat es zuvor eine Eröffnungsfeier gegeben. Nachher in der Nacht um 3 Uhr steigt dann auch der dritte Gastgeber dieser WM, die USA, ins Turnier ein, und zwar gegen Paraguay. 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
1: Ich bin Imme Kasten. Schönen guten Morgen. Fluggäste behalten in der EU weiter ihren Anspruch auf Entschädigung, wenn der Flieger 3 Stunden zu spät ist. Darauf haben sich EU-Parlament und Mitgliedstaaten nach jahrelangem Streit geeinigt. Mehr dazu von André Glatzel.
2: Einige EU-Staaten wollten erst ab 4 Stunden eine Entschädigung zahlen, haben ihre Pläne in den Verhandlungen aber jetzt aufgegeben. Mit den neuen Fluggastrechten müssen Airlines Reisende künftig klarer über ihre Ansprüche informieren. Außerdem muss beim Buchungspreis auch das Handgepäck mit drin sein. Und Eltern dürfen nicht extra zur Kasse gebeten werden, wenn sie neben ihren Kindern sitzen wollen. Die Reform muss am Montag noch formal abgenommen werden.
1: Es gibt wieder Hoffnung auf ein Ende des Iran-Krieges. Laut Pakistans Premier Sharif haben sich die USA und das Regime in Teheran auf die Endfassung einer Friedensvereinbarung geeinigt. Sein Land arbeite nun eng mit beiden Seiten zusammen, um die nächsten Schritte abzuschließen, schrieb Sharif auf X. Elon Musk ist der erste Billionär weltweit. Möglich wird das durch den größten Börsengang der Welt seines Raumfahrtunternehmens SpaceX. Der Konzern hat an der Technologiebörse Nasdaq noch am gleichen Tag mindestens die erwarteten 75 Milliarden Dollar eingesammelt. Das hat es so noch nicht gegeben, sagt Finanzökonom Hans-Peter Burkhoff.
3: Es gab aber durchaus Emissionen, die zum Beispiel in Deutschland die Öffentlichkeit sehr interessiert haben, wo dann auch sehr viele gekauft haben, auch sehr viele relativ viel Geld investiert haben. Das berühmteste war dann der Telekom-Börsengang. Erfolgreich war das meistens nicht. Die Leute, die da investiert haben, haben häufig dann auch Geld verloren, weil eben dieses große öffentliche Interesse dazu führt, dass die Bewertung tendenziell einfach zu hoch ist.
1: Co-Gastgeber Kanada ist mit einem Unentschieden in die Fußball-Weltmeisterschaft gestartet. Die Partie gegen Bosnien-Herzegowina endete 1:1. Auch im Stadion in Toronto hat es zuvor eine Eröffnungsfeier gegeben. Nachher in der Nacht um 3 Uhr

0: steigt dann auch der dritte Gastgeber dieser WM, die USA, ins Turnier ein, und zwar gegen Paraguay. 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
1: Ich bin Imme Kasten. Schönen guten Morgen. Die US-Armee hat nach eigenen Angaben mehrere Drohnen über der Straße von Hormus abgeschossen. Die vom Iran gestarteten Drohnen hätten Handelsschiffe in der wichtigen Meerenge bedroht, heißt es von Seiten der USA. Was das nun für die Friedensbemühungen bedeutet, ist noch unklar. Erst gestern hatte Pakistan eine Einigung zwischen Washington und Teheran verkündet. Demnach habe eine Vereinbarung schon in den kommenden Tagen unterzeichnet werden können. Schon oft gab es allerdings Hoffnung auf eine Einigung, aus der dann wieder nichts wurde. Fluggäste behalten in der EU weiter ihren Anspruch auf Entschädigung, wenn der Flieger 3 Stunden zu spät ist. Darauf haben sich EU-Parlament und Mitgliedstaaten nach jahrelangem Streit geeinigt. Mehr dazu von André Glatzel.
2: Einige EU-Staaten wollten erst ab 4 Stunden eine Entschädigung zahlen, haben ihre Pläne in den Verhandlungen aber jetzt aufgegeben. Mit den neuen Fluggastrechten müssen Airlines Reisende künftig klarer über ihre Ansprüche informieren. Außerdem muss beim Buchungspreis auch das Handgepäck mit drin sein. Und Eltern dürfen nicht extra zur Kasse gebeten werden, wenn sie neben ihren Kindern sitzen wollen. Die Reform muss am Montag noch formal abgenommen werden.
1: Elon Musk ist der erste Billionär der Welt. Möglich macht das der größte Börsengang der Geschichte mit seiner Weltraumfirma SpaceX. Der Kurs ist zwischenzeitlich auf $175 pro Aktie nach oben geschossen. Das sind rund 30% mehr als der eigentliche Ausgabepreis. Zu viele Unfälle, zu viele Störungen, zu viel Missbrauch. Deshalb verbannt Brüssel

0: E-Scooter aus der Stadt. Ab nächstem Jahr dürfen die Leihroller nicht mehr auf den Straßen der belgischen Hauptstadt unterwegs sein. Auch in Paris, Madrid und Prag sind die Scooter schon verboten. Co-Gastgeber Kanada ist mit einem Unentschieden in die Fußball-Weltmeisterschaft gestartet. Die Partie gegen Bosnien-Herzegowina endete 1:1. Auch im Stadion in Toronto hat es zuvor eine Eröffnungsfeier gegeben. Nachher in der Nacht um 3 Uhr steigt dann auch der dritte Gastgeber dieser WM, die USA, ins Turnier ein, und zwar gegen Paraguay. 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
3: Viele Wolken sind heute Morgen bei uns im Nordwesten unterwegs und immer mal kommt Regen runter, der im Laufe des Tages eher in Schauer übergeht. Vereinzelt kann auch mal ein kurzes Gewitter dabei sein. Dazu wird es nicht besonders warm. Die Tagestoptemperatur liegt bei 21 Grad und an der Küste kann es mit Sturmböen auch ganz schön unangenehm werden. Der Nordseewelle 3-Tage-Trend. Morgen bleibt es wechselnd wolkig mit Schauern und vereinzelt Gewitter bei 16 bis 19 Grad. Am Montag und Dienstag ähnlich, oft wolkig, ab und zu nass.
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4: Ich bin Tom Husse. Schönen guten Morgen. Elon Musk ist der erste Billionär der Welt. Möglich macht das der größte Börsengang der Geschichte. Seine Weltraumfirma SpaceX, die zurzeit nahezu jede Rakete zur Weltraumstation ISS schickt und ein Monopol aus Satelliten im All hält. Der deutsche Astronaut Matthias Maurer sagte im ZDF,
5: das haben wir im Ukraine-Krieg gesehen. Wenn da jemand entscheidet, ich möchte, dass das eine Land keine Verbindung mehr hat, dann kann er die Verbindung abstellen und ist dadurch sogar kriegsentscheidend. Und das ist natürlich ein Risiko, besonders für Europa. Wir haben noch gar nicht eine solche Satellitenverbindung, deswegen arbeiten wir hier ganz stark dran. Insgesamt möchte man als Staat nicht abhängig sein von einem anderen Staat und noch weniger von einer Einzelperson.
4: Die EU startet am Montag offiziell die ersten Beitrittsgespräche mit der Ukraine und Moldau. Alle Mitgliedstaaten haben dem ersten Verhandlungsblock zugestimmt. Imme Kasten.
6: EU-Spitzen sprechen von einem wichtigen politischen Signal der Unterstützung. Allerdings, das Ganze ist der Start eines in der Regel jahrelangen Prozesses. Am Anfang, jetzt geht es erstmal im sogenannten ersten Cluster um grundlegende Werte und Reformen. Und um eines Tages der EU tatsächlich beitreten zu können, müssen Bewerberländer insgesamt 6 dieser Cluster mit Dutzenden von Kapiteln verhandeln.
4: Fluggäste bekommen weiter ab 3 Stunden Verspätung Entschädigung. Mehrere EU-Staaten haben ihre Pläne in den Verhandlungen mit dem Parlament aufgegeben. Sie wollten erst ab 4 Stunden zahlen. Auch niedrigere Entschädigungen sind erstmal vom Tisch. Zuvor hatte es jahrelange Verhandlungen darum gegeben. Innenminister Dobrindt warnt vor möglichen Drohnenangriffen auf den Bundestag und andere Verfassungsorgane. Laut Rheinischer Post fordert er eine dauerhafte Drohnenabwehr. Hintergrund sind mehr Sichtungen der Fluggeräte über Regierungsgebäuden. Bei der Fußball-WM in Nordamerika sind jetzt alle Gastgeberländer ins Turnier gestartet. Die USA mussten in ihrem ersten Spiel gegen Paraguay ran und haben sich deutlich mit 4:1 durchgesetzt. Zuvor ging es auch für Kanada los. Der Endstand gegen Bosnien-Herzegowina 1:1. 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
3: Besser ankommen mit dem besten Verkehrsservice. Im Moment ist alles frei auf den Straßen bei uns in Niedersachsen, keine Staus. Habt ihr noch weitere Staus, Blitzer oder Störungen gesehen? Dann könnt ihr sie gerne melden, telefonisch oder per WhatsApp an die Nordseewelle-Hotline 04931 97 3000.

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1: Ich wünsche euch einen guten Start in den Samstagmorgen. Schön, dass ihr mit dabei seid und seid am besten auch dabei am 7. Juli.
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1: Wir holen euch das Musik-Comedy-Duo Rise Against the Spülmaschine auf die Strandplaza in Norddeich. Und was ihr von dieser Show erwarten könnt, das hört ihr gleich hier bei uns gegen 17:45. Guten Morgen zusammen.

Daft Punk, Get Lucky. Hier ist die Nordseewelle Morning Show am Samstag mit Dennis. Und ich kann euch nur empfehlen, blockt den 7. Juli in eurem Kalender und kommt zum Strand in Norddeich zu Reis Against the Spülmaschinen.

0: Musikkomödie vom Allerfeinsten mit Onkel Hanke Blendermann und Don Filippo, Philipp Kasburg. Philipp, was können denn die Leute von eurer Show erwarten?
1: Es ist in erster Linie Musik, es ist ein Konzert. Im Prinzip ist das Ziel, dass die Leute gerade in Zeiten diverser Krisen und Inflation und was auch immer den ganzen Scheiß einfach mal für ein paar Stunden vergessen können, gemeinsam ein schönes Erlebnis haben. Deswegen heißt die Show halt auch Tourlaub. Also Tourlaub natürlich, weil wir auf Tour sind, aber auch, dass die Leute wirklich einfach mal einen Urlaub vom Alltag haben. Und ja gut, in dem Fall jetzt, wenn wir im Sommer spielen im Norden, dann ist es vielleicht nochmal ein kleiner Urlaub im Urlaub.
0: Reis ergänzt der Spülmaschine. Wir holen euch das Duo aus Buxtehude und Oldenburg am 7. Juli auf die Strandplaza in Norddeich beim Wattenblick. 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
2: Besser ankommen mit dem besten Verkehrsservice. Im Moment ist alles frei auf den Straßen bei uns in Niedersachsen. Keine Staus. Habt ihr noch weitere Staus, Blitzer oder Störungen gesehen? Dann könnt ihr sie gerne melden, telefonisch oder per WhatsApp an die Nordseewelle-Hotline 04931 97 3000.
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3: Und ich als Radsportfan weiß, wo ich Ende Juni sein werde, nämlich auf dem Flugplatz in Nordholz. Da steigt wieder das Bike Navy. Mittlerweile zum 7. Mal. Eine echte Kultveranstaltung ist das schon geworden. Und wir sagen euch gleich, was das alles so special macht da, warum ihr da unbedingt dabei sein solltet und welche prominenten Radsportler ihr da treffen könntet. Das Ganze gegen 7:15 hier bei Nordseewelle. Guten Start in den Samstag.

0: Radsport-Events gibt es viele, aber keines ist so wie dieses. Ende Juni steigt wieder das Bike Navy in Nordholz. Hier ist die Nordseewelle Morning Show an diesem Samstag mit Dennis. Und was das Bike Navy so special macht, das sagt uns der Organisator, Christian Stoll.
1: Das Besondere, neudeutsch sagt man USP, ist, dass wir auf einem noch aktiven Flughafen sind, auf Deutschlands größten Marineflughafen in Nordholz. Das ist eine besondere Atmosphäre, logischerweise, wenn du auf einer Startbahn oder Landebahn fährst, wo eigentlich das Space Shuttle landen könnte. So lang ist die und so breit ist die. Das ist deutschlandweit, ich würde sogar angeben und sagen, weltweit einmalig.
0: Vom 26. bis 28. Juni könnt ihr diese Atmosphäre genießen. Mit Ausfahrten am Freitag und Samstag sowie vielen sportlichen Höchstleistungen am Sonntag. Stolli, da sind auch viele Radsportgrößen am Start. Unter anderem der 17-fache Tour de France-Teilnehmer Jens Vogt.
1: Ja, ich kann nicht alle aufzählen, aber die wichtigsten, also Vogte, klar, dann freuen wir uns total, dass André Greipel, ja auch ein absoluter Topstar unter den Sprintern auf der Straße, zum dritten Mal mitfährt. René Enders, der Supersprinter aus Thüringen, viele Olympiasieger und Weltmeister vergangener Zeiten, das sind so 15 bis 20, ein paar kommen noch dazu, Thomas Babek aus Tschechien habe ich eingeladen, den viele vom Sechstagerennen aus Bremen kennen. Und die sind nicht nur dabei, um anzugeben, sondern die geben Tipps und Tricks. Wir fahren ja zusammen trainieren und ich glaube, man lernt da doch eine Menge.
0: Also meldet euch gerne an unter bike-navy.de oder schaut vorbei 26. bis 28. Juni auf dem Flugplatz in Nordholz.

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2: Ein schönes Bild hast du da gemalt. Aber Schneewittchen liegt im dritten Bettchen. Es müsste aber eigentlich im siebten Bettchen liegen, oder?
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6: Wolkig ist es heute Morgen bei uns im Nordwesten und im Lauf des Tages kann es immer mal wieder nass werden. Vereinzelt ist auch ein kurzes Gewitter drin. An der Küste dazu teils Sturmböen. Tagestopptemperatur 21 Grad. Der Nordseewelle 3-Tage-Trend. Morgen mal mehr, mal weniger Wolken. Dazu Schauer und ab und zu Gewitter bei 16 bis 19 Grad. Am Montag und Dienstag geht's ähnlich weiter. Meist viele Wolken, nur ab und zu ein kurzer Schauer.
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7: Ich bin Tom Husse. Schönen guten Morgen. Europa muss in Sachen Raumfahrt nachlegen. Das zeigt nicht zuletzt der Börsengang von Elon Musks Unternehmen SpaceX, meint der deutsche Astronaut Matthias Maurer im ZDF.
8: Wir wollen dort eine strategische Autonomie, auch für Europa. Momentan fliegen europäische Astronauten alle nur per Anhalter in die Galaxis und das müssen wir ändern. Auch müssen wir effizienter werden im Transport von Satelliten ins All. Unsere europäische Ariane-Rakete ist momentan ein bisschen teurer als die SpaceX-Rakete und das macht uns natürlich den Wettbewerb sehr schwer.
7: Durch den SpaceX-Börsengang gestern ist Elon Musk zum ersten Billionär der Welt geworden. Fluggäste behalten in der EU weiter ihren Anspruch auf Entschädigung, wenn der Flieger 3 Stunden zu spät ist. Darauf haben sich EU-Parlament und Mitgliedstaaten nach jahrelangem Streit geeinigt. Mehr von André Glatzel.
9: Einige EU-Staaten wollten erst ab 4 Stunden eine Entschädigung zahlen, haben ihre Pläne in den Verhandlungen aber jetzt aufgegeben. Mit den neuen Fluggastrechten müssen Airlines Reisende künftig klarer über ihre Ansprüche informieren. Außerdem muss beim Buchungspreis auch das Handgepäck mit drin sein und Eltern dürfen nicht extra zur Kasse gebeten werden, wenn sie neben ihren Kindern sitzen wollen. Die Reform muss am Montag noch formal abgenommen werden.
7: Die Rentner in Deutschland bekommen ab nächstem Monat mehr Geld. Der Bundesrat hat jetzt grünes Licht dafür gegeben. Damit steigen ab Juli die Bezüge um 4,2%. Bei einer Standardrente mit Durchschnittsverdienst und 45 Beitragsjahren sind das fast 80 Euro mehr im Monat. Die EU startet am Montag offiziell die ersten Beitrittsgespräche mit der Ukraine und Moldau. Alle Mitgliedstaaten haben dem ersten Verhandlungsblock zugestimmt. Zunächst geht es dabei um grundlegende Werte und Reformen, die beide Länder erfüllen müssen. EU-Spitzen sprechen von einem wichtigen politischen Signal der Unterstützung. Dieser Auftakt kann sich doch sehen lassen. Die USA haben ihr erstes Spiel bei der Fußball-WM gegen Paraguay mit 4:1 gewonnen. Zuvor war Co-Gastgeber Kanada nicht über ein Unentschieden hinausgekommen. 1:1 stand es am Ende in der Partie gegen Bosnien-Herzegowina. 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
6: Besser ankommen mit dem besten Verkehrsservice. Auf der A31 leer Richtung Emden. Achtung, zwischen Emden Ost und Emden Bolthusen liegt ein totes Tier auf der Autobahn. Habt ihr noch weitere Staus, Blitzer oder Störungen gesehen? Dann könnt ihr sie gerne melden, telefonisch oder per WhatsApp an die Nordseewelle Hotline 04931 97 3000.
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10: So, jetzt haben wir schon ein paar Fußball-WM-Spiele gesehen. Jetzt darf dann auch gern Deutschland reinstarten. Morgen Abend um 19 Uhr ist es soweit. Erster Gegner ist Curaçao, eine kleine Karibikinsel, die zum ersten Mal bei der WM mit dabei ist. Und mehr Stammtischwissen gleich hier, damit ihr auch ordentlich mitreden könnt morgen Abend. Jetzt aber erstmal Musik von Michael Patrick Kelly für euch. Das ist Traces. Schönen guten Morgen. 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

Katy Perry mit Raw. Hier ist eure Nordseewelle Morning Show mit Dennis an diesem Samstag. Und morgen geht's bei der Fußball-WM endlich auch für Deutschland los. Um 19 Uhr greift die Nationalmannschaft ins Turnier ein. Erster Gegner der Deutschen ist einer der vier WM-Neulinge, nämlich Curaçao. Die Karibikinsel hat sich in erster Linie deshalb qualifiziert, weil die FIFA die Weltmeisterschaft auf 48 Mannschaften ausgedehnt hat. Und wir haben mal ein bisschen Stammtischwissen über unseren ersten Gegner gesammelt. Mit einer Größe von 444 Quadratkilometern und 160.000 Einwohnern ist Curaçao der kleinste WM-Teilnehmer aller Zeiten. Zum Vergleich, die Insel hat gerade mal die Größe von einem Sechstel des Saarlandes. Curaçao ist ein autonomes Land, gehört aber gleichzeitig zu den Niederlanden und ist damit nicht unabhängig. König Willem-Alexander ist offiziell der Staatsoberhaupt der Insel und viele Nationalspieler sind tatsächlich auch in den Niederlanden aufgewachsen. Auch der Trainer von Curaçao ist Niederländer und ein alter Bekannter in der Bundesliga. Dick Advocaat war mal Trainer in Gladbach. Jetzt wird er der älteste Coach, der jemals ein WM-Team betreut hat. Advocaat ist 78 und morgen beim Spiel gegen Deutschland löst er damit einen Deutschen ab. Der ehemalige Werder-Trainer Otto Rehhagel war 72, als er 2010 mit Griechenland bei der WM gewesen ist.

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10: Besser ankommen mit dem besten Verkehrsservice. Im Moment ist alles frei auf den Straßen bei uns in Niedersachsen, keine Staus. Habt ihr noch weitere Staus, Blitzer oder Störungen gesehen? Dann könnt ihr sie gerne melden, telefonisch oder per WhatsApp an die Nordseewelle-Hotline 04931 97 3000.
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12: Und ich muss sagen, das hätte ich mir auch gewünscht damals, als ich gerade Papa geworden bin. Gab's damals aber einfach noch nicht. Dad Walks. Schauspieler Manuel Hassny hat das Ganze jetzt initiiert in Hamburg. 60 Väter sind mittlerweile ungefähr dabei. Die schieben schön die Kinderwagen und Buggys durch die Gegend, laufen ein bisschen zusammen, spazieren und reden über dies und das. Manuel Hassny erzählt uns gleich mehr dazu gegen 7:45 hier bei Nordseewelle. Guten Morgen zusammen.

0: Das ist ein echt schönes Bild, was sich da jetzt ab und zu mal in Hamburg bietet. Da laufen hin und wieder rund 60 Väter mit Kinderwagen und Buggys durch die Gegend bei den sogenannten Dad Walks. Hier ist die Nordseewelle Morning Show mit Dennis an diesem Samstag. Und das ist wirklich eine schöne Idee. Junge Väter gehen zusammen spazieren, schnacken übers Papasein und knüpfen neue Kontakte. Schauspieler Manuel Hasni hat das Ganze initiiert. Aus guten Gründen.
1: Was ich damit erreichen will, ist, dass ich die Hemmschwelle minimieren möchte, weil es gehört einfach nicht dazu. Es ist unverbindlich. Du gehst dort einfach hin, ob dein Kind 8 Wochen alt ist oder 6 Jahre oder 10 oder 12, hatten wir alle schon mit dabei. Die einige Kinder sind im Kinderwagen, die anderen laufen daneben mit ihren Kickrollern oder laufen nebenher. Also auch Altersgrenze gibt es keine. Ja, das Ziel ist es eben, dass Väter zusammenkommen, sich unterstützen, sich verbinden und im besten Fall auch über das Thema aktive Vaterschaft sprechen.
0: Es werden also auch ernste Themen angesprochen.
1: Genau, Fragen in Bezug auf, was bedeutet aktive Vaterschaft? Worauf muss ich achten beim Wochenbett? Ja, was für ein Mann will ich sein an meiner Frau, jetzt wo ich Vater geworden bin? Was möchte ich für eine Vorbildfunktion für meine Kinder sein? Was sind Sachen, die ich vielleicht nochmal überdenken muss? Wie hat sich die Welt verändert in Bezug auf Männlichkeit? All diese Fragen, weiß ich, dass viele Männer sich diese Fragen stellen und aber häufig mit diesen Fragen alleine sind. Und ich weiß aber auch, dass sich viele diese Fragen stellen und ich diese Männer damit zusammenbringe, um über diese Themen zu sprechen.
0: Wirklich eine schöne Idee, das Ganze. Und neue Spaziertermine gibt's online auf dem Insta-Account The Walk.

0: möchte diesen alten Blumenstrauß in Zahlung geben.
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5: Wolkig ist es heute Morgen bei uns im Nordwesten und im Lauf des Tages kann es immer mal wieder nass werden. Vereinzelt ist auch ein kurzes Gewitter drin. An der Küste dazu teils Sturmböen, Tagestopptemperatur 21 Grad. Der Nordseewelle 3-Tage-Trend. Morgen mal mehr, mal weniger Wolken, dazu Schauer und ab und zu Gewitter bei 16 bis 19 Grad. Am Montag und Dienstag geht's ähnlich weiter. Meist viele Wolken, nur ab und zu ein kurzer Schauer.
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6: Ich bin Tom Husse. Schönen guten Morgen. Elon Musk ist der erste Billionär der Welt. Möglich macht das der größte Börsengang der Geschichte. Seine Weltraumfirma SpaceX, die zurzeit nahezu jede Rakete zur Weltraumstation ISS schickt und ein Monopol aus Satelliten im All hält. Der deutsche Astronaut Matthias Maurer sagte im ZDF,
7: das haben wir im Ukraine-Krieg gesehen. Wenn da jemand entscheidet, ich möchte, dass das eine Land keine Verbindung mehr hat, dann kann er die Verbindung abstellen und ist dadurch sogar kriegsentscheidend. Und das ist natürlich ein Risiko, besonders für Europa. Wir haben noch gar nicht eine solche Satellitenverbindung, deswegen arbeiten wir hier ganz stark dran. Insgesamt möchte man als Staat nicht abhängig sein von einem anderen Staat und noch weniger von einer Einzelperson.
6: Die EU startet am Montag offiziell die ersten Beitrittsgespräche mit der Ukraine und Moldau. Alle Mitgliedstaaten haben dem ersten Verhandlungsblock zugestimmt. Imme Kasten.
8: EU-Spitzen sprechen von einem wichtigen politischen Signal der Unterstützung. Allerdings, das Ganze ist der Start eines in der Regel jahrelangen Prozesses. Am Anfang, jetzt geht es erstmal im sogenannten ersten Cluster um grundlegende Werte und Reformen. Und um eines Tages der EU tatsächlich beitreten zu können, müssen Bewerberländer insgesamt 6 dieser Cluster mit Dutzenden von Kapiteln verhandeln.
6: Innenminister Dobrindt warnt vor möglichen Drohnenangriffen auf den Bundestag und andere Verfassungsorgane. Laut Rheinischer Post fordert er eine dauerhafte Drohnenabwehr. Hintergrund sind mehr Sichtungen der Fluggeräte über Regierungsgebäuden. Fluggäste bekommen weiter ab 3 Stunden Verspätung Entschädigung. Mehrere EU-Staaten haben ihre Pläne in den Verhandlungen mit dem Parlament aufgegeben. Sie wollten erst ab 4 Stunden zahlen. Auch niedrigere Entschädigungen sind erstmal vom Tisch. Zuvor hatte es jahrelange Verhandlungen darum gegeben. Bei der Fußball-WM in Nordamerika sind jetzt alle Gastgeberländer ins Turnier gestartet. Die USA mussten in ihrem ersten Spiel gegen Paraguay ran und haben sich deutlich mit 4:1 durchgesetzt. Zuvor ging es auch für Kanada los. Der Endstand gegen Bosnien-Herzegowina 1:1. 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
5: Besser ankommen mit dem besten Verkehrsservice. Auf der A31 Emden Richtung Lea, bitte aufpassen, in Höhe Emden-Wolthusen steht ein defektes Fahrzeug. Habt ihr noch weitere Staus, Blitzer oder Störungen gesehen? Dann könnt ihr sie gerne melden, telefonisch oder per WhatsApp an die Nordseewelle-Hotline 04931 97 3000.
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9: Wunderschönen guten Morgen zusammen. Wir sind drin in der Fußball-Weltmeisterschaft und ich frage heute mal nach ungleichen Paaren. Zum Beispiel drückt einer von euch Deutschland die Daumen und der andere der Türkei. Was gibt's denn bei euch in der Beziehung, wo man sagt, okay, da könnte was schief gehen, es könnte krachen. Das kann auch ein Altersunterschied sein oder ein Größenunterschied, was auch immer. Meldet euch gerne heute jederzeit rein, zum Beispiel per Sprachnachricht.

Der Samstag hier bei Nordseewelle. Moin zusammen. 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

0: Das ist der Samstag hier bei Nordseewelle. Moin zusammen. Ungleiche Paare, darum geht's heute hier bei mir. Zum Beispiel ist der eine jetzt bei der Fußball-Weltmeisterschaft für Deutschland und der Partner ist für die Türkei. Ich glaube, damit könnte man eventuell sogar noch umgehen, aber es gibt ganz andere Ungleichheiten, wo Außenstehende vielleicht sagen, das kann nicht gut gehen. Sonja aus Aurich ist nochmal dran.
1: Also ich bin eher so die paradedeutsche große Frau von 1,90, blond,
0: boah,
1: kräftig, Wikingerfrau.
0: Ja.
1: Und mein Freund ist ein kleiner, süßer Italiener.
0: Und wie groß ist er denn?
1: 1,65.
0: Wow, okay. Da hat man mit Vorurteilen zu kämpfen von außen, oder?
1: Ich muss ganz ehrlich sagen, ich hatte am Anfang auch stark zu kämpfen,
0: ja,
1: weil ich immer gedacht habe, was will denn der von mir? Also es war wirklich so, dass ich gedacht habe, ob der sich da nicht ein bisschen übernimmt und so. Aber ja, wie es der Teufel so will, habe ich mich doch sehr, sehr in ihn verliebt. Und ja, wie gesagt, seit 6 Jahren sind wir zusammen. In unserem Freundeskreis ist es ganz lustig, da sieht es eigentlich keiner mehr. Aber man kriegt von außen schon saublöde Kommentare teilweise. Also das ist wirklich so, ob man Mutterkomplex hätte oder mich irgendwie auch Probleme hätte da. Und dann sage ich, nee, warum denn? Also,
0: aber 25 Zentimeter ist ja schon eine ganze Menge. Wie war denn das so am Anfang mit dem Küssen? Du musst dich dann ja so krass runterbeugen. War das nicht ein bisschen unangenehm?
1: Nee, überhaupt nicht.
0: Habt ihr euch direkt hingelegt immer?
1: Nee, er ist ja auch dieses. Meine Mutter hat auch gesagt, im Liegen sind sie doch alle gleich.
0: Aber das ist gut. Alter, sehr
1: cool. Nee, er hat sich da relativ schnell geholfen. Er hat einen Hocker organisiert für zu Hause.
0: Nein, ach komm, hör auf.
1: Und zeigt dann auf sein Höckerchen. Also es ist wirklich, ich sehe den Unterschied auch nicht mehr.
0: Ja.
1: Ist er trotz seiner kleinen 1,65 mehr Mann wie mancher mit 1,90 oder 2 Metern.
0: Und das ist ein schönes Schlusswort. Sonja, vielen, vielen Dank und liebe Grüße an deinen Mann.

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10: Besser ankommen mit dem besten Verkehrsservice. Nichts los auf den Straßen, aktuell freie Fahrt. Habt ihr noch weitere Staus, Blitzer oder Störungen gesehen? Dann könnt ihr sie gerne melden, telefonisch oder per WhatsApp an die Nordseewelle Hotline 04931 97 3000.
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11: Einen wunderschönen guten Morgen zusammen. Heute reden wir über ungleiche Paare. Der Altersunterschied ist gravierend oder der Größenunterschied. So, dass andere Außenstehende sagen könnten, das passt nicht. Erzählt von euren Beziehungen heute jederzeit. Einfach Sprachnachrichten da lassen, zum Beispiel über Instagram. Und gleich spreche ich mit einem Autor, der genau darüber ein Buch geschrieben hat.

0: Nordseewelle, schönen Samstag zusammen. Stefan aus Wiesmoor hat eine Frau, die 10 Jahre älter ist. Er hat mich in dieser Woche angesprochen und gesagt, bring dieses Thema doch bitte mal im Radio, denn wir müssen immer noch mit Vorurteilen kämpfen. Ungleiche Paare, darüber reden wir heute. Und zwar jetzt mit Autor Dietmar Bittrich. Er hat ein Buch über genau dieses Thema geschrieben. Herr Bittrich, wie kommt man denn darauf, genau das zu thematisieren?
1: Aus eigener Erfahrung natürlich. Ich bin als junger Mann von einer älteren Frau verführt worden. Das ist mal ein grundsätzlicher Gegensatz, der Altersunterschied. Ja. Ich bin dann in meinen 20er Jahren, als ich als Rockmusiker und Drogenkonsument unterwegs war, mit einer ganz etablierten Frau zusammen gewesen, die aus guten Verhältnissen stammte und in guten Verhältnissen blieb und die mich verstecken musste. Das ist auch ein typischer Gegensatz. Das ist sozusagen der Bad Boy und die Prinzessin, sagen wir mal. In der populären Popkultur gibt es das auch. Prinzessin Diana war mit ihrem Reitlehrer zusammen. So ungefähr war das auch. Das ist ein Unterschied und dann gibt es natürlich einen finanziellen Unterschied, den gab es damals auch. Also ich war ein armer Schlucker und sie war reich, das habe ich natürlich auch gerne angenommen. Also diese Unterschiede habe ich durchgemacht, die ich beschrieben habe und die, glaube ich, modellhaft sind, von denen jeder ein bisschen fasziniert ist. Ich habe in dem Buch dargestellt, dass diese Gegensätze nur sehr schwer lange haltbar sind. Dann braucht man ein gemeinsames Projekt, was man durchzieht. Aber diese erotische Faszination, die geht natürlich von dem ganz anderen aus. Und dafür geben sie dann Haus und Hof und Job hin. Und das gibt es auf beiden Seiten. Das gibt es bei Frauen und das gibt es bei Männern auch so.
0: Das ist schön auf den Punkt gebracht. Oder seht ihr das anders? Sagt ihr, sowas kann auch halten? Dann gerne jetzt schreiben oder uns eine Sprachnachricht hinterlassen. Über Instagram zum Beispiel.

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14: Wolkig ist es bei uns im Nordwesten und es geht auch heute so weiter. Immer wieder kommen Schauer runter und an der Küste kann auch mal ein kurzes Gewitter dabei sein. Dazu liegt die Tagestopptemperatur bei 21 Grad. Der Nordseewelle 3-Tage-Trend. Morgen mal mehr, mal weniger Wolken und immer wieder Schauer, vereinzelt Gewitter, maximal 16 bis 19 Grad. Montag und Dienstag bleibt es überwiegend wolkig. Dazu höchstens mal ein kurzer Schauer, sonst oft trocken.
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15: Ich bin Tom Husse. Schönen guten Morgen.

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1: Kapiteln verhandeln.
2: Drohnenangriffe auf den Bundestag. Diese Gefahr ist laut Innenminister Dobrindt deutlich größer geworden. Dobrindt hält daher eine dauerhafte Drohnenabwehr für notwendig, berichtet die Rheinische Post. Beim Bundestag ist dafür allerdings die Stadt Berlin zuständig. Die Rentner in Deutschland bekommen ab nächstem Monat mehr Geld. Der Bundesrat hat jetzt grünes Licht dafür gegeben. Damit steigen ab Juli die Bezüge um 4,2%. Bei einer Standardrente mit Durchschnittsverdienst und 45 Beitragsjahren sind das fast 80 Euro mehr im Monat. Dieser Auftakt kann sich doch sehen lassen. Die USA haben ihr erstes Spiel bei der Fußball-WM gegen Paraguay mit 4:1 gewonnen. Zuvor war Co-Gastgeber Kanada nicht über ein Unentschieden hinausgekommen. 1:1 stand es am Ende in der Partie gegen Bosnien-Herzegowina. 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
4: Besser ankommen mit dem besten Verkehrsservice. Nichts los auf den Straßen, aktuell freie Fahrt. Habt ihr noch weitere Staus, Blitzer oder Störungen gesehen? Dann könnt ihr sie gerne melden, telefonisch oder per WhatsApp an die Nordseewelle-Hotline 04931 97 3000.
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5: Wir sind drin in der Fußball-Weltmeisterschaft. Schönen Samstagmorgen zusammen. Wie sieht's bei euch aus? Drückt ihr allen Deutschland die Daumen? Oder sagt euer Partner zum Beispiel, nee, ich bin für Cristiano Ronaldo dieses Jahr. Deutschland kann ruhig verlieren. Ich suche ungleiche Paare. Wo gibt's denn was bei euch in der Beziehung, wo ein Außenstehender sagen könnte, das kracht, das kann nicht gut gehen auf Dauer? Ob das eine unterschiedliche Vorliebe für Fußballvereine ist oder ihr wählt verschiedene Parteien oder seid komplett anderer Meinung, was die Ernährung angeht. Darum dreht sich's gleich bei Nicola und die kann mal berichten, was da los ist bei ihr in der Beziehung.

Wunderschönen Samstag euch, ihr hört Nordseewelle, ich bin Susanka und im Sommer, da kommen so einige Highlights auf uns zu, die sollten wir auf dem Schirm haben. 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

0: Das ist Nordseewelle. Moin zusammen. Hier geht's mir heute um ungleiche Paare. Ob das ist, dass ihr bei der WM verschiedene Nationen die Daumen drückt, was schon mal für Diskussionen sorgen kann zu Hause, oder Dinge, die allgegenwärtig sind, wie ein Größenunterschied, ein großer Altersunterschied in der Beziehung oder irgendwas, wo Außenstehende sagen könnten, oh, also die zwei passen aber nicht zusammen. Was ist es bei euch? Nicola aus Norden.
1: Ja, der wohl größte Unterschied zwischen uns beiden ist wohl, dass ich seit meinem 16. Lebensjahr Vegetarierin bin und mein Fastenmann mit Leib und Seele Jäger ist.
0: Der ist Jäger und du bist Vegetarierin. Aha.
1: Genau.
0: Das heißt, du bist Vegetarier aus welchem Grund?
1: Also mir hat Fleisch noch nie wirklich gut geschmeckt und seit meinem 16. Lebensjahr beschäftige ich mich auch mehr mit dem Thema, also zum Thema Tierwohl, Schlachtung, Umwelt und ja, bin einfach da Vegetarierin aus Überzeugung.
0: Und ob du trotzdem Speisen zubereiten kannst?

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10: Besser ankommen mit dem besten Verkehrsservice. Im Moment ist alles frei auf den Straßen bei uns in Niedersachsen. Keine Staus. Habt ihr noch weitere Staus, Blitzer oder Störungen gesehen? Dann könnt ihr sie gerne melden, telefonisch oder per WhatsApp an die Nordseewelle Hotline 04931 97 3000.
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11: Schönen Samstag zusammen. Wir reden heute über ungleiche Paare, beziehungsweise mit ungleichen Paaren. Wo gibt's denn irgendwas in der Beziehung bei euch, wo andere sagen, das kracht, das kann gar nicht gut gehen? Bei Nicola ist es die Vorliebe für Fleisch. Sie ist Vegetarierin, ihr Mann ist Jäger. Ob sie trotzdem Fleisch zubereiten kann für ihn, wir hören

0: Erfolgreiche Paare, mein Thema heute hier bei Nordseewelle. Moin, wir sind drin in der Fußball-Weltmeisterschaft. Und es kann gut sein, dass der eine Partner für Deutschland zum Beispiel die Daumen drückt und der andere für Portugal. Ich suche nach Themen bei euch in der Partnerschaft, bei denen andere Außenstehende vielleicht sagen, nee, also auf die Art und Weise kann es nicht gut gehen. Bei Nicola ist es so, sie ist Vegetarierin und ihr Mann ist Jäger. Findest du es beim Jäger nicht irgendwie die biologischste Art? Weil das Tier ist ja bis zum Schluss quasi in seinem eigenen Gebiet, in der Natur.
1: Ja, also ich muss dazu sagen, das ist der einzige Weg, der mich für mich irgendwie vertretbar ist, Fleisch zu essen. Mhm. Weil viele sehen das Thema ganz falsch, leider. Ja, das Tier ist bis zum letzten Moment in der Natur, hatte ein schönes Leben, hat das gefressen, was es fressen soll. Und hat auch kein Leid bei dem Tod dann, sag ich mal. Und ja, deswegen ist das für mich als Vegetarierin vertretbar.
0: Und wenn ihr jetzt zum Beispiel einen Rehrücken mit nach Hause bringt, könntest du den auch zubereiten? Geht die Liebe so weit?
1: Also für uns nicht, aber für ihn ja. Wie gesagt, das, was dann erlegt wird, das soll ja auch verwertet werden.
0: Das finde ich schon echt tolerant von dir. Cool. Nicola, dann vielen Dank. Soweit für die Geschichte. Wir sprechen später nochmal weiter und dir jetzt erstmal noch einen entspannten Samstag.

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11: Das ist Herbert, Erfinder der ferngesteuerten Bratkartoffel. Von einer kleinen Kellerfirma wurde er zum Weltmarktführer in der Bratkartoffel-Fernsteuertechnik. 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
14: Wolkig ist es bei uns im Nordwesten und es geht auch heute so weiter. Immer wieder kommen Schauer runter und an der Küste kann auch mal ein kurzes Gewitter dabei sein. Dazu liegt die Tagestop-Temperatur bei 21 Grad. Der Nordseewelle 3-Tage-Trend. Morgen mal mehr, mal weniger Wolken und immer wieder Schauer, vereinzelt Gewitter, maximal 16 bis 19 Grad. Montag und Dienstag bleibt überwiegend wolkig, dazu höchstens mal ein kurzer Schauer, sonst oft trocken.
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15: Ich bin Tom Husse, schönen guten Tag. Ist der Iran-Krieg bald zu Ende oder gehen die Angriffe weiter? Das ist immer noch unklar. Vom Vermittler Pakistan gibt es mittlerweile immerhin positive Signale. Da ist von einem möglichen Friedensabkommen die Rede. Offiziell bestätigt haben das die USA und der Iran aber noch nicht. Der Nahostexperte Hans-Jakob Schindler sagte bei NTV:
16: Es ist noch nicht klar, was steht in diesem Abkommen drin. Und es ist noch nicht klar, ob die Iraner nicht nochmal erneut aggressiv reagieren. Sie haben ja schon gestern Nacht nochmal versucht, Zivilschiffe anzugreifen. Also kann es durch erneute Aggression des Regimes jederzeit natürlich auch wieder nochmal zu einer Verzögerung kommen.
15: In der Raumfahrt kann Europa noch nachlegen. Was Raketen- oder auch Satellitentechnik angeht, sollten sich Staaten nicht auf andere Staaten oder Einzelpersonen verlassen, sagte der deutsche Astronaut Matthias Maurer im ZDF. Gestern war Elon Musk SpaceX an die Börse gegangen und hat seinen Gründer zum ersten Billionär der Welt gemacht. Drohnenangriffe auf den Bundestag. Diese Gefahr ist laut Innenminister Dobrindt deutlich größer.

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1: Ist zum Beispiel einer von euch morgen für Deutschland und der andere für Curaçao? Kann ja sein. Ich spreche heute mit ungleichen Paaren. Ob das die Vorliebe ist für verschiedene Fußballvereine oder ein Größenunterschied oder ein Altersunterschied. Was sind denn Themen bei euch, wo Außenstehende sagen würden, das kann nicht gut gehen? Gerne jederzeit reinmelden über Instagram per Sprachnachricht. Und jetzt geht's erstmal weiter rein in den Tag mit Michael Patrick Kelly und Run Free.

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0: Ungleiche Paare, so lautet mein Thema heute hier bei Nordseewelle. Moin. Ob Alters- oder Größenunterschied, ein komplett unterschiedlicher Kulturkreis, dem man entstammt, oder verschiedene Parteien, die man wählt. Ich rede heute über Paare, die ungleich sind, von außen betrachtet. Und jetzt nochmal mit Diplompsychologin und Beziehungsexpertin Felicitas Heine. Kann denn eine Beziehung zum Beispiel mit einem großen Altersunterschied gut gehen, Frau Heine?
1: Das Wichtige ist wahrscheinlich zu gucken, was ist mir an diesem Menschen, an dieser Beziehung wichtig und wie kann ich in der Zeit, die wir miteinander haben, ganz egal wie lange es ist, das Beste draus machen. Und natürlich sollte ich mich gerade auch als der jüngere Partner einfach darauf einstellen zu sagen, irgendwann kann es schwierig werden, kann mein Partner vielleicht Einschränkungen haben, pflegebedürftig werden oder auch zumindest nicht mehr so mitziehen, wie ich das vielleicht in meinem Alter noch könnte. Und was heißt es dann für mich und wie will ich mit dieser Situation umgehen? Weil was natürlich ganz schwierig ist, was ich leider auch schon erlebt habe, ist, wenn dann der ältere Partner irgendwann nicht mehr so kann oder nicht mehr so will und der jüngere Partner dann panisch / aggressiv anfängt zu reagieren, so nach dem Motto, jetzt reiß dich doch mal ein bisschen zusammen. Ich möchte aber, dass das noch geht, was dann natürlich einen ganz unguten Teufelskreis von Schuldzuweisungen und Schuldgefühlen und so einer ganz unguten Dynamik dann führen kann.
0: Okay, es kann aber auch natürlich von der älteren Person so eine Trennung auskommen, oder? Ich meine, eine ältere Person ist erfahrener und checkt doch vielleicht schneller irgendwas, oder?
1: Dass die dann irgendwann nach dem Rausch der Gefühle des Anfangs draufkommen, zu sagen, naja, das war jetzt alles sehr schön, sehr inspirierend, sehr belebend auch, diese Beziehung zu so einem jungen Menschen. Aber andererseits teilt man ja wirklich einfach weite Bereiche seines Lebens nicht miteinander.
0: Worauf man eventuell dann trotzdem noch eine Beziehung aufbauen kann, darüber reden wir später nochmal in

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10: Besser ankommen mit dem besten Verkehrsservice. Im Moment ist alles frei auf den Straßen bei uns in Niedersachsen, keine Staus. Habt ihr noch weitere Staus, Blitzer oder Störungen gesehen? Dann könnt ihr sie gerne melden, telefonisch oder per WhatsApp an die Nordseewelle-Hotline 04931 97 3000.
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11: Wunderschönen Samstag zusammen. Ungleiche Paare, mein Thema heute hier bei Nordseewelle. Und gerade im Gespräch bei mir ist eine Psychologin, nämlich Felicitas, die uns sagen kann, auch wenn es zum Beispiel einen gravierenden Altersunterschied gibt, es gibt einen rettenden Anker, der eine Beziehung retten kann, auch wenn man denkt, die ist zum Scheitern verurteilt. Was das ist, hört ihr gleich. Yeah.

0: Ihr hört Nordseewelle, euch einen schönen Samstag. Ungleiche Paare, darüber rede ich heute, ob das ein Größenunterschied ist oder ein Altersunterschied. Man kommt aus komplett verschiedenen Kulturkreisen, wählt eine andere Partei. Da würde man von außen denken, oh, das könnte schwierig werden mit der Beziehung. Aber vielleicht gibt es ja einen rettenden Anker. Und darüber spreche ich mit Diplompsychologin Felicitas Heine. Frau Heine, Sie haben schon gesagt, was helfen kann bei ungleichen Paaren, ist eine gemeinsame Basis.
1: Unbedingt. Also das gilt übrigens nicht nur für Paare mit großem Altersunterschied oder sonstigen Unterschieden, sondern es gilt für alle Paare. Ein Paar, das nur aus sich selbst schöpft, das ist auf die lange Strecke immer schwächer aufgestellt als ein Paar, das was hat, was ich immer gerne das verbindende Dritte nenne. Also einen Bereich, für den sich beide Paare sehr begeistern, engagieren, ihre Zeit, ihre Energie reinstecken. Das ist für viele Paare natürlich das Thema Familie, aber das können auch völlig andere Themen sein. Das können berufliche Themen sein, das können Hobbys sein, also eine Begeisterung, Leidenschaft für irgendetwas. Und ich brauche einen Partner, bei dem es eine große Schnittmenge gibt von Dingen, die uns beide begeistern, für die wir beide brennen, die uns beiden auch immer wieder Gesprächsstoff liefern, wo wir die gleichen Werte teilen, diese Dinge. Der Job kann natürlich ein ganz großes verbindendes Element sein. Klammer auf, da muss man natürlich auch drauf achten, gucken, sagen, ja, Job ist immer so eine Geschichte, ne? Also Liebesbeziehungen am Job, die haben natürlich so ihre Haken und Ösen, aber das klammern wir jetzt an dieser Stelle mal aus. Auf der anderen Seite muss man natürlich auch sagen, mit den Menschen, mit denen man zusammenarbeitet, verbringt man auch ganz viel Zeit. Allein das verbindet ja natürlich dann auch.
0: Okay, also wenn ihr Montag wieder zur Arbeit fahrt, dann guckt mal nochmal genauer hin in den Kollegenreihen. Frau Heine, vielen, vielen Dank für dieses Gespräch.
1: Sehr gerne, hat Spaß gemacht.

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12: Viele Wolken und immer wieder Schauer sind aktuell bei uns im Nordwesten am Start. Ab und zu kann auch mal ein kurzes Gewitter dabei sein und die Tagestoptemperatur liegt bei 21 Grad. Dazu wird es vor allem an der Küste zeitweise richtig windig mit Sturmböen. Der Nordseewelle 3 Tagetrend. Morgen geht's mit Sonne-Wolken-Mix und einzelnen Schauern weiter. Maximal 15 bis 19 Grad. Montag und Dienstag bleiben ähnlich, oft wolkig, meist trocken.
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13: Ich bin Tom Husse. Schönen guten Tag. Um den Stand der Dinge im Iran-Krieg herrscht mal wieder Verwirrung. Erst die

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1: Smartwatches. Erste Daten gab's schon beim DFB-Pokalfinale zwischen Arminia Bielefeld und dem VfB Stuttgart letztes Jahr. Timo Adam von der Uni Bielefeld sagte uns zum Beispiel, dass das Stresslevel im Stadion viel höher ist als vorm Fernseher. Und?
2: Dass die Fans bereits Stunden vor dem Anstoß auf das Spiel hingefiebert haben, dass die durchschnittliche Herzfrequenz während des Spiels um mehr als 18% erhöht war und dass, obwohl Stuttgart bereits mit 14-0 geführt hat, der Bielefelder Anstoßtreffer in der 82. Minute noch einmal für einen signifikanten Anstieg der Herzfrequenz gesorgt hat, vor allem bei den Fans, die das Spiel live im Stadion verfolgt haben.
1: Europa muss in der Raumfahrt unabhängiger werden. Das hat der deutsche Astronaut Matthias Maurer im ZDF gesagt. Hintergrund ist der Börsengang von Elon Musks Weltraumunternehmen SpaceX. Dadurch ist Musk zum ersten Billionär der Welt geworden. In London steigt heute die traditionelle Geburtstagsparade von König Charles. An der prunkvollen Zeremonie nehmen zahlreiche Soldaten, Pferde und Musiker teil. Charles wird im November 78 Jahre alt. Der Geburtstag britischer Monarchen wird jedoch mit einer Parade im Juni gefeiert, weil das Wetter dann besser ist. 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
4: Besser ankommen mit dem besten Verkehrsservice. Nichts los auf den Straßen in Niedersachsen. Aktuell ist alles frei. Habt ihr noch weitere Staus, Blitzer oder Störungen gesehen? Dann könnt ihr sie gerne melden, telefonisch oder per WhatsApp an die Nordseewelle-Hotline 04931 97 3000.
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5: Euch einen schönen Samstag. Wir sind drin in der Fußball-Weltmeisterschaft. Morgen spielt Deutschland gegen Curaçao. Und mich würde mal interessieren, gibt es denn ein Thema bei euch in der Beziehung, bei dem ihr komplett unterschiedlicher Meinung seid? Zum Beispiel der eine drückt morgen für Curaçao die Daumen, der andere eben für Deutschland. Oder ihr wählt verschiedene Parteien. Oder ihr habt einen riesigen Altersunterschied. Einfach Themen, bei denen andere sagen, ey, das kann nicht gut gehen, das ist zum Scheitern verurteilt. Mit diesen ungleichen Paaren spreche ich heute, so auch gleich mit Yvonne in knapp 20 Minuten. Und was bei denen den Unterschied macht, das hört ihr gleich. Late.

kommen ein paar Highlights auf uns zu, jetzt wo wir mit großen Schritten Richtung Sommer gehen. Denn im Juli steigt eine richtig gute Party. Die Olé Party Tour in Aurich nämlich. 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

0: Nordseewelle am Samstag. Ich bin Susanka und ich rede heute mit euch über ungleiche Paare. Wer kämpft denn auch mit Vorurteilen von Außenstehenden? Nur weil man mit seinem Partner eventuell nicht ganz in die Norm passt. Yvonne, was ist bei dir und deinem Freund?
1: An erster Stelle tatsächlich unser Altersunterschied. Wir sind gute 13 Jahre auseinander. Okay. Eher jünger.
0: Und Achtung, und Ausrufezeichen Nummer 1. Er ist 13 Jahre jünger als du, okay. Du bist 46, er 33. Seit wann seid ihr zusammen?
1: Wir sind jetzt knapp gute 10 Jahre zusammen.
0: Okay.
1: Kennen tun wir uns seit 12, 13 Jahren sowas.
0: Und wo habt ihr euch kennengelernt?
1: Er war tatsächlich mein Nachbar und war auch mit der Nachbarin zusammen. keine gute Geschichte.
0: Okay.
1: Zum damaligen Zeitpunkt waren wir auch wirklich nur befreundet. Da gab es gar nichts. Es hat sich bei den Zweien irgendwann auseinander entwickelt und bei uns zusammen entwickelt.
0: Und an welchem Punkt hast du gemerkt, oh krass, ich verlieb mich gerade in einen 13 Jahre jüngeren Mann?
1: Er war ja zum damaligen Zeitpunkt tatsächlich Anfang 20, ich schon Mitte 30 fast.
0: Wow, krass, ja.
1: Also man macht sich da schon sehr viele Gedanken, ob das dann auch funktioniert oder nicht funktioniert. Aber es war tatsächlich die Zeit. Die Zeit hat gezeigt, es funktioniert.
0: Trotzdem sagst du, Yvonne, dass es schon ab und zu mal noch ordentlich holpert durch 13 Jahre Altersunterschied. Eher jünger als du.

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9: Besser ankommen mit dem besten Verkehrsservice. Nichts los auf den Straßen, aktuell freie Fahrt. Habt ihr noch weitere Staus, Blitzer oder Störungen gesehen? Dann könnt ihr sie gerne melden, telefonisch oder per WhatsApp an die Nordseewelle Hotline 04931 97 3000.
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10: Schönen Samstag zusammen. Wir reden heute über ungleiche Paare bzw. mit ungleichen Paaren. Gerade bei mir im Gespräch ist Yvonne und die gibt uns weitere Einblicke nach den nächsten beiden Hits.

0: Der neue Samstag hier mit Susanka bei Nordseewelle. Heute ist das Thema ungleiche Paare und dazu zählt sich auch Yvonne. Hallo nochmal.
1: Hi.
0: Yvonne, du bist 46, dein Mann 33 Jahre alt. Ihr habt euch ja langsam ineinander verliebt, aber seid jetzt einfach verheiratet und schon seit 10 Jahren zusammen. Was gibt's dennoch für Herausforderungen? Was ist dir da so begegnet im Laufe der Zeit?
1: Ja, es sind manchmal kleine Herausforderungen. Also ich glaube, die großen haben wir ganz gut im Griff, aber die kleinen Herausforderungen, dass man natürlich auch mal seinen Abend anders verbringen möchte als mit Anfang 30. Ich sehe natürlich vieles schon entspannter, weil ich es schon hinter mir habe, vieles erlebt habe, vieles gemacht habe, wo bei ihm vielleicht noch fehlt.
0: Okay.
1: Und das sind schon immer so Punkte, wo wir manchmal diskutieren oder halt dann auch mal einen Tag lang getrennte Wege gehen müssen, damit er erleben kann, was ihm vielleicht noch fehlt, was ich halt nicht mehr brauche.
0: Ja, es fehlt ihm einfach nur an Zeit.
1: Aber
0: wobei ich denke immer so,
1: richtig.
0: Du kannst 20, 30 Jahre älter sein. Das Wichtigste ist, dass du in dieser Zeit auch aus deinen Erfahrungen gelernt hast. Sie einfach nur zu machen, heißt jetzt nicht, dass man unbedingt der reifere Mensch ist. Ich weiß, dass ihr beide keine Kinder wollt. Da wart ihr euch schon mal einig. Aber hast du manchmal Angst, dass er, weil er so viel jünger ist, dass er vielleicht noch beziehungstechnisch was nachholen will?
1: Anfangs war es tatsächlich so, man füttert diese Angst. Hat Angst, dass er vielleicht auch was in seinem Alter findet. Man hat Angst, dass er einen anderen Weg einschlägt, dass ihm das vielleicht doch nicht gefällt, was er sich jetzt angesehen hat. Die Angst war am Anfang sehr groß. Zwischenzeitlich fütter ich sie eben nicht mehr und versuche auch besser damit zurechtzukommen.
0: So, und das klingt tatsächlich ziemlich reif. Liebe Yvonne, danke für deine Geschichte und euch alles Gute.
1: Vielen Dank.

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16: Viele Wolken und immer wieder Schauer sind aktuell bei uns im Nordwesten am Start. Ab und zu kann auch mal ein kurzes Gewitter dabei sein und die Tagestoptemperatur liegt bei 21 Grad. Dazu wird es vor allem an der Küste zeitweise richtig windig mit Sturmböen. Der Nordseewelle 3-Tage-Trend. Morgen geht's mit Sonne-Wolken-Mix und einzelnen Schauern weiter. Maximal 15 bis 19 Grad. Montag und Dienstag bleiben ähnlich, oft wolkig, meist trocken.
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17: Ich bin Tom Husse. Schönen guten Tag. Ist der Iran-Krieg bald zu Ende oder gehen die Angriffe weiter? Das ist immer noch unklar. Vom Vermittler Pakistan gibt es mittlerweile immerhin positive Signale. Da ist von einem möglichen Friedensabkommen die Rede. Offiziell bestätigt haben das die USA und der Iran aber noch nicht. In der Nacht hat außerdem das US-Militär erklärt, iranische Drohnen abgeschossen zu haben. Die Drohnen hätten Handelsschiffe in der Straße von Hormuz bedroht, heißt es weiter. Bundesinnenminister Dobrindt warnt vor möglichen Drohnenangriffen auf den Bundestag und andere Verfassungsorgane. Das berichtet die Rheinische Post.

0: ein bisschen teurer als die SpaceX-Rakete und das macht uns natürlich den Wettbewerb sehr schwer.
1: Durch den SpaceX-Börsengang gestern ist Elon Musk zum ersten Billionär der Welt geworden. Die EU startet am Montag offiziell die ersten Beitrittsgespräche mit der Ukraine und Moldau. Alle Mitgliedstaaten haben dem ersten Verhandlungsblock zugestimmt. Zunächst geht es dabei um grundlegende Werte und Reformen, die beide Länder erfüllen müssen. EU-Spitzen sprechen von einem wichtigen politischen Signal der Unterstützung. Herzklopfen vorm Anpfiff, Jubel nach dem Tor oder Frust beim Gegentreffer. Die Fußball-WM sorgt bei Fans für starke Emotionen. Die Uni Bielefeld untersucht aktuell, was dabei im Körper passiert und ob sich Fans verschiedener Nationen unterscheiden. Dafür werden Smartwatch-Daten gesammelt und nach Teilnehmende gesucht. 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
3: Besser ankommen mit dem besten Verkehrsservice. Auf der A28 Oldenburg-Lea Vorsicht. In beiden Richtungen sind zwischen Lea Ost und dem Dreieck Lea Rehe auf der Straße. Auch in Höhe vom Dreieck Oldenburg-West liegen Rehe auf der Fahrbahn. Habt ihr noch weitere Staus, Blitzer oder Störungen gesehen? Dann könnt ihr sie gerne melden, telefonisch oder per WhatsApp an die Nordseewelle-Hotline 04931 97 3000.
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4: Wunderschönen Samstag. Ungleiche Paare, mein Thema heute hier bei Nordseewelle. Ob ihr verschiedene Nationen die Daumen drückt, jetzt bei der Fußball-Weltmeisterschaft, oder verschiedene Parteien wählt oder einen großen Altersunterschied habt. Was sind denn Themen bei euch, bei denen Außenstehende sagen könnten, das ist zum Scheitern verurteilt? Meldet euch gerne auch per Sprachnachricht über Instagram. Und gleich geht's weiter in knapp 20 Minuten. 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

0: Es ist Samstagmittag, ihr hört Nordseewelle. Ich bin Susanka und wir reden heute über ungleiche Paare. Stefan aus Wiesmoor, der hat mich angesprochen, den habe ich die Woche kennengelernt. Seine Frau ist 10 Jahre älter und die beiden müssen sich immer noch gegen Vorurteile behaupten. Deswegen frage ich rum, wer führt denn auch eine Beziehung, wo Außenstehende denken, das passt ja gar nicht zusammen? Sonja aus Aurich, du bist nochmal dran.
1: Also ich bin eher so die paradedeutsche große Frau von 1,90, blond, boah, kräftig, Wikingerfrau.
0: Ja.
1: Und mein Freund ist ein kleiner, süßer Italiener.
0: Und wie groß ist er denn?
1: 1,65.
0: Wow, okay. Da hat man mit Vorurteilen zu kämpfen von außen, oder?
1: Ich muss ganz ehrlich sagen, ich hatte am Anfang auch stark zu kämpfen, ja, weil ich immer gedacht habe, was will denn der von mir? Also es war ja wirklich so, dass ich gedacht habe, ob der sich da nicht ein bisschen übernimmt und so. Aber ja, wie es der Teufel so will, habe ich mich doch sehr, sehr in ihn verliebt. Und ja, wie gesagt, seit 6 Jahren sind wir zusammen. In unserem Freundeskreis ist es ganz lustig, da sieht es eigentlich keiner mehr. Aber man kriegt von außen schon saublöde Kommentare teilweise. Also das ist wirklich so, ob man Mutterkomplex hätte oder mich irgendwie auch Probleme hätte da. Und dann sage ich, nee, warum denn? Also,
0: aber 25 Zentimeter ist ja schon eine ganze Menge. Wie war denn das so am Anfang mit dem Küssen? Du musst dich dann ja so krass runterbeugen. War das nicht ein bisschen unangenehm?
1: Nee, überhaupt nicht.
0: Habt ihr euch direkt hingelegt immer?
1: Nee, er ist ja auch dieses. Meine Mutter hat auch gesagt, im Liegen sind sie doch alle gleich.
0: Alter, sehr cool.
1: Nee, er hat sich da relativ schnell beholfen. Er hat einen Hocker organisiert für zu Hause.
0: Nein, ach komm, hör auf.
1: Und zeigt dann auf sein Höckerchen. Also es ist wirklich, ich sehe den Unterschied auch nicht mehr.
0: Ja.
1: Ist er trotz seiner kleinen 1,65 mehr Mann wie mancher mit 1,90 oder 2 Metern.
0: Und das ist ein schönes Schlusswort. Sonja, vielen, vielen Dank und liebe Grüße an deinen Mann.

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7: Besser ankommen mit dem besten Verkehrsservice. Auf der A29 Oldenburg Richtung Wilhelmshaven. Achtung, zwischen Rastede und Hahn-Lehmden liegen Gegenstände auf der Autobahn. Auf der A28 Oldenburg-Lea in beiden Richtungen sind zwischen Lea Ost und dem Dreieck Lea Rehe auf der Straße. Auch in Höhe vom Dreieck Oldenburg West liegen Rehe auf der Fahrbahn. Habt ihr noch weitere Staus, Blitzer oder Störungen gesehen? Dann könnt ihr sie gerne melden, telefonisch oder per WhatsApp an die Nordseewelle-Hotline 04931 97 3000.
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8: Das ist der Samstag. Wunderschönen Tag wünsche ich euch. Schönes Wochenende, auch in eurer Partnerschaft. Ich rede ja heute über ungleiche Paare. Also Paare, bei denen Außenstehende sagen würden, boah, nee, das klappt nicht. Sie ist 10 cm größer als er. Das passt einfach nicht. Gleich rede ich mit einem Autor, der genau darüber ein Buch geschrieben hat. Nach den nächsten beiden Hits. 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

0: Nordseewelle, schönen Samstag zusammen. Stefan aus Wiesmoor hat eine Frau, die 10 Jahre älter ist. Er hat mich in dieser Woche angesprochen und gesagt, bring dieses Thema doch bitte mal im Radio, denn wir müssen immer noch mit Vorurteilen kämpfen. Ungleiche Paare, darüber reden wir heute. Und zwar jetzt mit Autor Dietmar Bittrich. Er hat ein Buch über genau dieses Thema geschrieben. Herr Bittrich, wie kommt man denn darauf, genau das zu thematisieren?
1: Aus eigener Erfahrung natürlich. Ich bin als junger Mann von einer älteren Frau verführt worden. Das ist mal ein grundsätzlicher Gegensatz, der Altersunterschied. Ja. Ich bin dann in meinen 20er Jahren, als ich als Rockmusiker und Drogenkonsument unterwegs war, mit einer ganz etablierten Frau zusammen gewesen, die aus guten Verhältnissen stammte und in guten Verhältnissen blieb und die mich verstecken musste. Das ist auch ein typischer Gegensatz. Das ist sozusagen der Bad Boy und die Prinzessin, sagen wir mal. In der populären Popkultur gibt es das auch. Prinzessin Diana war mit ihrem Reitlehrer zusammen. So ungefähr war das auch. Das ist ein Unterschied und dann gibt es natürlich einen finanziellen Unterschied, den gab es damals auch. Also ich war ein armer Schlucker und sie war reich, das habe ich natürlich auch gerne angenommen. Also diese Unterschiede habe ich durchgemacht, die ich beschrieben habe und die, glaube ich, modellhaft sind, von denen jeder ein bisschen fasziniert ist. Ich habe in dem Buch dargestellt, dass diese Gegensätze nur sehr schwer lange haltbar sind. Dann braucht man ein gemeinsames Projekt, was man durchzieht. Aber diese erotische Faszination, die geht natürlich von dem ganz anderen aus. Und dafür geben sie dann Haus und Hof und Job hin. Und das gibt es auf beiden Seiten. Das gibt es bei Frauen und das gibt es bei Männern auch so.
0: Das ist schön auf den Punkt gebracht. Oder seht ihr das anders? Sagt ihr, sowas kann auch halten, dann gerne jetzt schreiben oder uns eine Sprachnachricht hinterlassen. Über Instagram zum Beispiel.

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7: Ein schönes Bild hast du da gemalt. 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
11: Viele Wolken sind heute Mittag bei uns im Nordwesten am Start und zwischendurch kommt immer wieder ein Schauer runter. An der Küste kann auch mal kurz ein Gewitter dabei sein und es wird windig mit Sturmböen. Die Tagestop-Temperatur liegt bei 21 Grad. Der Nordseewelle 3-Tage-Trend. Morgen geht's ähnlich weiter mit mal mehr, mal weniger Wolken und immer wieder Schauern. Maximal 15 bis 19 Grad. Am Montag und Dienstag bleibt's oft wolkig, zwischendurch freundlicher und meist trocken.
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12: Ich bin Tom Husse. Schönen guten Tag. Ist der Iran-Krieg bald zu Ende oder gehen die Angriffe weiter? Das ist immer noch unklar. Vom Vermittler Pakistan gibt es mittlerweile immerhin positive Signale. Da ist von einem möglichen Friedensabkommen die Rede. Offiziell bestätigt haben das die USA und der Iran aber noch nicht. Der Nahostexperte Hans-Jakob Schindler sagte bei NTV:
13: Es ist noch nicht klar, was steht in diesem Abkommen drin. Und es ist noch nicht klar, ob die Iraner nicht nochmal erneut aggressiv reagieren. Sie haben ja schon gestern Nacht nochmal versucht, Zivilschiffe anzugreifen. Also kann es durch erneute Aggression des Regimes jederzeit natürlich auch wieder nochmal zu einer Verzögerung kommen.
12: Für die Ukraine und Moldau rückt der EU-Beitritt ein kleines Stück näher. Am Montag starten die ersten Verhandlungen, die dauern meist mehrere Jahre. Die Ukraine will schon länger Teil der EU werden. Bisher hatte Ungarn da auf die Bremse getreten. Das hat sich mit dem Regierungswechsel dort geändert. Was macht die Fußball-WM eigentlich mit den Fans? Wie stark steigt die Anspannung bei wichtigen Szenen? Und reagieren Fans aus verschiedenen Ländern vielleicht ganz unterschiedlich? Genau das untersucht aktuell die Uni Bielefeld und sucht dafür auch noch Teilnehmende. Mitinitiator Timo Adam sagte uns:
14: Mit Hilfe von Smartwatches sammeln wir Daten zur Herzfrequenz, zum Bewegungsverhalten und auch zum Schlaf. Dazu werden mit Hilfe kurzer Fragebögen Daten dazu erhoben, welche Spiele wo verfolgt wurden, also zum Beispiel, ob ein Spiel alleine zu Hause vor dem Fernseher geschaut wurde, zusammen mit Freunden beim Public Viewing oder vielleicht sogar live im Stadion.

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1: Einer bei euch in der Beziehung Curaçao die Daumen und der andere Deutschland. Wo gibt es denn Themen bei euch in der Beziehung, wo andere sagen würden, oh nee, das ist zum Scheitern verurteilt, das wird krachen? Unterschiedliche Nationen bei der WM oder unterschiedliche Parteien, die ihr wählt, ein krasser Altersunterschied. Mit diesen ungleichen Paaren spreche ich heute und zwar gleich auch wieder in knapp 20 Minuten. Aha.

Mitten im Juni einen schönen Samstag zusammen. 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

0: Das ist Nordseewelle. Moin zusammen. Hier geht's mir heute um ungleiche Paare. Ob das ist, dass ihr bei der WM verschiedene Nationen die Daumen drückt, was schon mal für Diskussionen sorgen kann zu Hause, oder Dinge, die allgegenwärtig sind, wie ein Größenunterschied, ein großer Altersunterschied in der Beziehung oder irgendwas, wo Außenstehende sagen könnten, oh, also die zwei passen aber nicht zusammen. Was ist es bei euch? Nicola aus Norden.
1: Ja, der wohl größte Unterschied zwischen uns beiden ist wohl, dass ich seit meinem 16. Lebensjahr Vegetarierin bin und mein Fastenmann mit Leib und Seele Jäger ist.
0: Der ist Jäger und du bist Vegetarierin. Aha.
1: Genau.
0: Das heißt, du bist Vegetarier aus welchem Grund?
1: Also mir hat Fleisch noch nie wirklich gut geschmeckt und seit meinem 16. Lebensjahr beschäftige ich mich auch mehr mit dem Thema, also zum Thema Tierwohl, Schlachtung, Umwelt und ja, bin einfach da Vegetarierin aus Überzeugung.
0: Und ob du trotzdem Speisen zubereiten kannst mit Fleisch für ihn, wir reden

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10: Besser ankommen mit dem besten Verkehrsservice. Die B211 Leuermoorer Straße Brake Oldenburg ist zwischen dem Abzweig nach Großenmeer und Leu nach einem Unfall in beiden Richtungen gesperrt. Habt ihr noch weitere Staus, Blitzer oder Störungen gesehen? Dann könnt ihr sie gerne melden, telefonisch oder per WhatsApp an die Nordseewelle Hotline 04931 97 3000.
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11: Das ist der Samstag. Schönes Wochenende zusammen. Ungleiche Paare, das ist mein Thema heute hier bei Nordseewelle. Und Nicola, sie ist Vegetarierin, ihr Mann dagegen Jäger. Sie halten trotzdem zusammen, aber ob sie es auch schafft, ihm tatsächlich Fleisch zuzubereiten, das frage ich sie gleich.

0: Ungleiche Paare, mein Thema heute hier bei Nordseewelle. Moin, wir sind drin in der Fußball-Weltmeisterschaft. Und es kann gut sein, dass der eine Partner für Deutschland zum Beispiel die Daumen drückt und der andere für Portugal. Ich suche nach Themen bei euch in der Partnerschaft, bei denen andere Außenstehende vielleicht sagen, nee, also auf die Art und Weise kann es nicht gut gehen. Bei Nicola ist es so, sie ist Vegetarierin und ihr Mann ist Jäger. Findest du es beim Jäger nicht irgendwie die biologischste Art? Weil das Tier ist ja bis zum Schluss quasi in seinem eigenen Gebiet, in der Natur.
1: Ja, also ich muss dazu sagen, das ist der einzige Weg, der mich für mich irgendwie vertretbar ist, Fleisch zu essen. Mhm. Weil viele sehen das Thema ganz falsch, leider. Ja, das Tier ist bis zum letzten Moment in der Natur, hatte ein schönes Leben, hat das gefressen, was es fressen soll. Und hat auch kein Leid bei dem Tod dann, sag ich mal. Und ja, deswegen ist das für mich als Vegetarierin vertretbar.
0: Und wenn ihr jetzt zum Beispiel einen Rehrücken mit nach Hause bringt, könntest du den auch zubereiten? Geht die Liebe so weit?
1: Also für uns nicht, aber für ihn ja. Wie gesagt, das, was dann erlebt wird, das soll ja auch verwertet werden.
0: Das finde ich schon echt tolerant von dir. Cool. Baby!

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10: Viele Wolken sind heute Mittag bei uns im Nordwesten am Start und zwischendurch kommt immer wieder ein Schauer runter. An der Küste kann auch mal kurz ein Gewitter dabei sein und es wird windig mit Sturmböen. Die Tagestop-Temperatur liegt bei 21 Grad. Der Nordseewelle 3-Tage-Trend. Morgen geht's ähnlich weiter mit mal mehr, mal weniger Wolken und immer wieder Schauern. Maximal 15 bis 19 Grad. Am Montag und Dienstag bleibt's oft wolkig, zwischendurch freundlicher und meist trocken.
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11: Ich bin Aileen Schallhorn. Schönen guten Tag. Der Druck auf die Bundesregierung in Sachen Reformen wächst. Unter anderem Arbeitgeberpräsident Rainer Dulger fordert schnelle Ergebnisse, Tom Husser.
12: Ja, der Bild sagte Dulger, bis Mitte Juli müssten aus seiner Sicht Reformen stehen, damit es einen Befreiungsschlag für die Betriebe gibt und sich die Stimmung in der Wirtschaft wieder dreht. Denn die ist weiter schlecht. 90% der Unternehmen sind laut Umfragen mit der Arbeit von Schwarz-Rot unzufrieden. Union und SPD wollen ja große Reformen, unter anderem bei Steuern, der Gesundheit und der Rente auf die Beine stellen. Beschlossen ist da bisher aber noch nichts.
11: Ist der Iran-Krieg bald zu Ende oder gehen die Angriffe weiter? Das ist immer noch unklar. Vom Vermittler Pakistan gibt es mittlerweile immerhin positive Signale. Da ist von einem möglichen Friedensabkommen die Rede. Offiziell bestätigt haben das die USA und der Iran aber noch nicht. In der Nacht hat außerdem das US-Militär erklärt, iranische Drohnen abgeschossen zu haben. Die Drohnen hätten Handelsschiffe in der Straße von Hormuz bedroht, heißt es weiter. Europa muss in der Raumfahrt unabhängiger werden. Das hat der deutsche Astronaut Matthias Maurer im ZDF gesagt. Hintergrund ist der Börsengang von Elon Musks Weltraumunternehmen SpaceX. Dadurch ist Musk zum ersten Billionär der Welt geworden. Herzklopfen vorm Anpfiff, Jubel nach dem Tor oder Frust beim Gegentreffer. Die Fußball-WM sorgt bei vielen Fans für ordentlich Emotionen. Forschende der Uni Bielefeld wollen jetzt wissen, was da eigentlich im Körper passiert. Dafür sammeln sie Daten von Smartwatches. Timo Adam von der Uni Bielefeld sagte uns.
13: Dabei interessieren uns zum einen, welchen Einfluss Tore und Gegentore haben, was ein Elfmeterschießen mit uns macht oder auch welche Reaktionen und Entscheidungen des Videoassistenten in uns auslösen. Zum anderen interessiert uns die Frage, ob es Unterschiede zwischen den Fans verschiedener Nationen und Fankulturen gibt. Und um diese Frage zu beantworten, bietet die größte WM aller Zeiten natürlich einzigartige Möglichkeiten.
11: Die Uni Bielefeld sucht noch weitere Teilnehmer. 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
10: Besser ankommen mit dem besten Verkehrsservice. Nichts los auf den Straßen, aktuell freie Fahrt. Habt ihr noch weitere Staus, Blitzer oder Störungen gesehen? Dann könnt ihr sie gerne melden, telefonisch oder per WhatsApp an die Nordseewelle-Hotline 04931 97 3000.
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14: Happy Weekend, ihr Lieben. Was darf denn dieser TV zur Fußball-Weltmeisterschaft kosten? Ich meine, jetzt werden die ja langsam richtig rausgeschleudert, wo das schon seit Donnerstag läuft. Wir checken's ab nach der meisten Musik mit allen aktuellen Hits. Flo Rida, Tayo Cruz mit Hangover. Das hier ist die Purple Disco Machine mit All My Life.

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0: Weeknd mit Nordseewelle, der meisten Musik und allen aktuellen Hits. Seit Donnerstag ist also die große Fußball-Weltmeisterschaft in Gange für alle Fußballfans und die, die es noch werden wollen. Es war ja verlockend, ne? Gerade die letzten Wochen, sich da nochmal eine neue Glotze zu holen. Die Angebote haben sich ja überschlagen. Ne? Wie groß darf sie denn sein, die Glotze zur Fußball-Weltmeisterschaft 2026? Kollege Thomas aus dem Nordseewelle-Team, hau mal raus.
1: Ja, das Gute, derzeit tobt ein massiver Preiskampf. 75 Zoll Fernseher gibt schon ab 550 Euro, 85 Zölle ab 800 und das bestens ausgestattet. Ja. Je größer, desto besser das Erlebnis. Aber es gibt auch die Zeit nach der WM und da ist so ein ausgeschalteter XXL-Fernseher ein großes schwarzes Loch. Das auf jeden Fall mit Bedenken.
0: Thomas, jetzt kommt aber das altbekannte Problem noch mit ins Spiel. Die Nachbarn, die jubeln immer schon so einen Ticken vor mir. So ein paar Sekunden, bevor ich das sehe bei mir auf dem Bildschirm. Ich sage nur Stichwort Satellitenfernsehen, DVB-T Plus oder Internetfernsehen, Kabelfernsehen. Wie kann ich denn dieses Problem umgehen?
1: Ja, am besten setze ich auf den besten Empfangsweg und für gewöhnlich ist das Satellit. Aha. Noch schneller ist demnach nur das Vodafone-Kabelnetz. Allerdings nur bei ARD und ZDF und nur bis zum Ende der WM. Ja. Dann wird der sogenannte Latenzbooster nämlich im Kabelnetz wieder abgeschaltet. Antennenfernsehen liegt laut den Messungen 2 Sekunden hinter dem Satzsignal. Am langsamsten reist das TV-Bild meist übers Internet, also IPTV. Gerade Magenta TV hängt hier gute 20 Sekunden oder mehr hinter dem Satelliten zurück.
0: Ja, und dreimal dürft ihr raten, was wir hier zu Hause haben. Magenta TV, natürlich mal wieder. Also Lösung, nur noch über Kopfhörer hören, voll aufdrehen, alle Fenster und Türen zumachen, dass man die Nachbarn nicht hört und dann könnte man Glück haben, dass man noch überrascht wird von dem Tor. Happy Weekend.

04931 973000, die Nordseewelle Hotline mit einer WhatsApp von Olga aus Emden. Sie schreibt: Ey, ich habe gar keinen Fernseher, ich habe mir einen Beamer gekauft beim Discounter für 40 Euro. Ey, Olga, den habe ich auch und der ist gar nicht so schlecht. Auch damit

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10: Besser ankommen mit dem besten Verkehrsservice. Es gibt gerade keine Staus, ihr kommt entspannt durch. Habt ihr noch weitere Staus, Blitzer oder Störungen gesehen? Dann könnt ihr sie gerne melden, telefonisch oder per WhatsApp an die Nordseewelle-Hotline 04931 97 3000.
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12: Plattdeutsch bei uns im Nordwesten als anerkannte zweite Fremdsprache und irgendwann dann als Abiturfach. Tatsächlich, es ist endlich soweit. Wo hört ihr nach Jax Jones, Zoe Wees und Max Giesinger zusammen mit Johannes Oerding jetzt?

Happy Weekend, ihr Lieben. Nordseewelle hier mit der meisten Musik und allen aktuellen Hits. Das ist nochmal eine richtig gute Nachricht. Ab nächsten Schuljahr, da gibt es bei uns im Nordwesten eine neue Fremdsprache. Ja, nicht Spanisch oder Französisch, aber gleicher Stellenwert, gleich bewertet, könnte in 10 Jahren auch das Abi-Fach werden. Es geht um Plattdütsch. Jo, das wird wieder hier so ein bisschen mehr gefördert bei uns im Nordwesten. Und da sind wir natürlich sehr stolz drauf. Im Landkreis Leer in der Oberschule Oblengen dann ab dem nächsten Schuljahr auch Plattdütsch. Schauen wir mal, wie das weitergeht hier, ne?

Erste Welle Hotline 04931973000. Gerne mit euren WhatsApps. Manfred aus Wilhelmshaven hat geschrieben, das wird ein leichtes. Ich bringe das meinen Enkeln jetzt schon bei Plattdeutsch. Denn also sicher die zweite Fremdsprache und vielleicht, wenn es

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9: Wolkig und immer wieder nass ist es heute Nachmittag bei uns im Nordwesten. Dazu kommen ab und zu Schauer runter. An der Küste auch mal ein kurzes Gewitter und es kann mit Sturmböen auffrischen. Die Tagestoptemperatur liegt bei 21 Grad. Der Nordseewelle 3-Tage-Trend. Morgen gibt's Sonne und Wolken, dazu Schauer und vereinzelt Gewitter. Maximal 15 bis 19 Grad. Am Montag weiter viele Wolken mit einzelnen Schauern. Am Dienstag dann meist trocken.
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10: Ich bin Eileen Schallhorn. Schönen guten Tag.
11: Die Bundesregierung bekommt weiter Druck in Sachen Reformen. Unter anderem Arbeitgeberpräsident Dulger fordert in der Bild Ergebnisse bis Mitte Juli, damit sich die Stimmung in der Wirtschaft dreht. Die Wirtschaftsweise Grimm sagte der Welt am Sonntag, die bisherigen Reformideen von Union und SPD reichen dafür nicht aus. Sie schlägt unter anderem vor, technologischen Fortschritt in Deutschland zu fördern. Da gibt es aus ihrer Sicht zu viele Regularien. Um den Stand der Dinge im Iran-Krieg herrscht mal wieder Verwirrung. Erst hieß es mal wieder, ein Friedensabkommen sei zum Greifen nah. Dann wurden neue Angriffe gemeldet. Mehr von Jana Klonikowski.
12: Das US-Militär meldet, dass seine Streitkräfte mehrere iranische Drohnen abgeschossen haben. Die Drohnen hätten Handelsschiffe in der Straße von Hormuz bedroht, heißt es. Zuletzt hatte es trotz der eigentlich geltenden Waffenruhe immer wieder Angriffe im Iran-Krieg gegeben. Gestern hat dann Pakistan verkündet, ein Friedensabkommen sei ausgehandelt und bereit zur Unterschrift. Von den USA und dem Iran heißt es zumindest, man sei einem Abkommen nah. Das wurde allerdings auch schon öfter gesagt.
11: Europa muss in Sachen Raumfahrt nachlegen. Das zeigt nicht zuletzt der Börsengang von Elon Musks Unternehmen SpaceX, meint der deutsche Astronaut Matthias Maurer im ZDF.
13: Wir wollen dort eine strategische Autonomie, auch für Europa. Momentan fliegen europäische Astronauten alle nur per Anhalter in die Galaxis und das müssen wir ändern. Auch müssen wir effizienter werden im Transport von Satelliten ins All. Unsere europäische Ariane-Rakete ist momentan ein bisschen teurer als die SpaceX-Rakete und das macht uns natürlich den Wettbewerb sehr schwer.
11: Durch den SpaceX-Börsengang gestern ist Elon Musk zum ersten Billionär der Welt geworden. Der Fall eines Bremer Feuerwehrmanns, der rassistische Nachrichten verschickt haben soll, kommt erneut vor Gericht. Laut Bundesverwaltungsgericht muss besser geprüft werden, ob der Mann gegen seine verfassungstreue Pflicht verstoßen hat. Das Bremer Verwaltungsgericht hatte ihm zuvor den Beamtenstatus aberkannt. Die Fußball-WM nimmt Fahrt auf. Von heute Abend bis morgen früh unserer Zeit stehen 4 Spiele auf dem Programm. Unter anderem ist die Schweiz gegen Katar und die Türkei gegen Australien gefordert. Highlight dürfte das Spiel des 5-maligen Weltmeisters Brasilien gegen den WM-Halbfinalisten von 2022, Marokko, werden. 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
9: Besser ankommen mit dem besten Verkehrsservice. Nichts los auf den Straßen, aktuell freie Fahrt. Habt ihr noch weitere Staus, Blitzer oder Störungen gesehen? Dann könnt ihr sie gerne melden, telefonisch oder per WhatsApp an die Nordseewelle-Hotline 04931 97 3000.
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14: Jeder kennt Rise Against the Machine, aber kennt ja auch Rise Against the Spülmaschine. Unterwegs bei uns im Nordwesten, super witzig. Könnt ihr erleben, wo und wann hört ihr nach Kylie Minogue, You Not

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0: Feins mit am Start. Onkel Hanke Blendermann und Don Filippo Philipp Karlsburg. Nordsee Valley hier. Wir grüßen euch und würden euch dringend ans Herz legen, euch den 7. Juli einfach mal zu blocken. Und zwar direkt am Strand in Norddeich. Rise Against the Spülmaschine. Philipp in the Netto. Komme ich auch nicht ganz drauf klar. Großartig. Wie kommt ihr auf solche, ich sag mal, kreativen, aber auch verrückten Texte?
1: So wie man halt manchmal in englischen Texten irgendwas hört, hört man dann auch in deutschen Texten irgendwas anderes drin, was aber diese phonetische, also diese klangliche

0: Ähnlichkeit hat. So ist es dann halt bei uns zum Beispiel auch zu dem Song In the Netto geworden, Bezug auf In the Ghetto. Also das ist uns immer wichtig, dass wir nicht einfach nur irgendwas texten auf einen bekannten Song, sondern dass man klanglich das Original auch wiedererkennt. Aber genau, die Inspiration, die Initialzündung entsteht meistens durch das Hören eines Originalsongs, was auch immer man da drin erkennt.
1: Mega. Vielen Dank, Philipp. Rise Against, die Spülmaschine, dass du aus Buxtehude und Oldenburg in einer halben Stunde hier nochmal bei euch im Radio und am 7. Juli live auf der Strandplaza in Norddeich.

Nordseewelle Hotline 04931973000 ist eine WhatsApp von Julia reingekommen. Das erinnert mich an die alten Otto-Platten, dieses Umdichten von bekannten Liedern. Ja, aber 2.0, super witzig. Sprechen gleich weiter mit Rise Against the Spiel.

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2: Besser ankommen mit dem besten Verkehrsservice. Nichts los auf den Straßen, aktuell freie Fahrt. Habt ihr noch weitere Staus, Blitzer oder Störungen gesehen? Dann könnt ihr sie gerne melden, telefonisch oder per WhatsApp an die Nordseewelle-Hotline 04931 97 3000.
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3: Happy Samstag, ihr Lieben. Das erfreut sich äußerster Beliebtheit. Rise Against the Spülmaschine bei uns im Nordwesten. Und gleich nochmal bei mir, nach der meisten Musik mit allen aktuellen Hits, The Underdog Project mit Summer Jam. Und das hier ist Taylor Swift mit Cruel

Nordseewelle hier. Wir freuen uns auf den 7. Juli. Strandplaza beim Wattenblick in Norddeich auf der Bühne. Rise Against the Spülmaschine. Das ist Musik-Comedy vom Feinsten mit wirklich ausgefallenen Texten.

0: Philipp Kasburg liefern wirklich das Allerbeste für die Lachmuskeln, aber auch für die musikalischen Empfindungen. Und Philipp, nochmal bei mir, du hast uns ja verraten, was uns genau erwartet, ne, bei euch denn auf der Bühne.
1: Es ist in erster Linie Musik, es ist ein Konzert. Im Prinzip ist das Ziel, dass die Leute gerade in Zeiten diverser Krisen und Inflation und was auch immer den ganzen Scheiß einfach mal für ein paar Stunden vergessen können, gemeinsam ein schönes Erlebnis haben. Deswegen heißt die Show halt auch Tourlaub. Also Tourlaub natürlich, weil wir auf Tour sind, aber auch, dass die Leute wirklich einfach mal einen Urlaub vom Alltag haben. Und ja gut, in dem Fall jetzt, wenn wir im Sommer spielen im Norden, dann ist es vielleicht nochmal ein kleiner Urlaub im Urlaub.
0: Na klar, hört sich sehr kreativ an. Nimmt man auf jeden Fall nochmal mit. Was ist denn euer absoluter Lieblingssong oder deiner?
1: Schließ mal das Bad auf Feliz Navidad. Ja. Das ist auch ein Song, den die Leute immer abfeiern. Und das ist auch so ein Party-Song dann. Wir könnten eigentlich kein Konzert spielen, ohne das Lied zu spielen.
0: Also gönnt euch Schließ mal das Bad mit allen weiteren Knallern von Rise Against the Spülmaschine am 7. Juli live auf der Strandplaza in Norddeich beim Wattenblick. Nordseewelle hier. Schönes Weekend, ihr Lieben.

Feels So Good von Sonique bei der meisten Musik mit allen aktuellen Hits. Gleich auf der Playlist Milo mit Castaways und noch mehr Inspirationen für unsere gelungenen Veranstaltungen im Nordwesten. 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Da seht ihr dann auch, was an diesem Wochenende bei uns im Nordwesten

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11: Ein schönes Bild hast du da gemalt. Aber Schneewittchen liegt im dritten Bettchen. Es müsste aber eigentlich im siebten Bettchen liegen, oder?
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15: Wolkig und immer wieder nass ist es heute Nachmittag bei uns im Nordwesten. Dazu kommen ab und zu Schauer runter. An der Küste auch mal ein kurzes Gewitter und es kann mit Sturmböen auffrischen. Die Tagestopptemperatur liegt bei 21 Grad. Der Nordseewelle 3-Tage-Trend. Morgen gibt's Sonne und Wolken, dazu Schauer und vereinzelt Gewitter. Maximal 15 bis 19 Grad. Am Montag weiter viele Wolken mit einzelnen Schauern. Am Dienstag dann meist trocken.
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16: Ich bin Aileen Schallhorn. Schönen guten Tag. Der Druck auf die Bundesregierung in Sachen Reformen wächst. Unter anderem Arbeitgeberpräsident Rainer Dulger fordert schnelle Ergebnisse, Tom Husser.
17: Ja, der Bild sagte Dulger, bis Mitte Juli müssten aus seiner Sicht Reformen stehen, damit es einen Befreiungsschlag für die Betriebe gibt und sich die Stimmung in der Wirtschaft wieder dreht. Denn die ist weiter schlecht. 90% der Unternehmen sind laut Umfragen mit der Arbeit von Schwarz-Rot unzufrieden. Union und SPD wollen ja große Reformen, unter anderem bei Steuern, der Gesundheit und der Rente auf die Beine stellen. Beschlossen ist da bisher aber noch nichts.
16: Ist der Iran-Krieg bald zu Ende oder gehen die Angriffe weiter? Das ist immer noch unklar. Vom Vermittler Pakistan gibt es mittlerweile immerhin positive Signale. Da ist von einem möglichen Friedensabkommen die Rede. Offiziell bestätigt haben das die USA und der Iran aber noch nicht. Der Nahost-Experte Hans-Jakob Schindler sagte bei NTV,
18: es ist noch nicht klar, was steht in diesem Abkommen drin. Und es ist noch nicht klar, ob die Iraner nicht nochmal erneut aggressiv reagieren. Sie haben ja schon gestern Nacht nochmal versucht, Zivilschiffe anzugreifen. Also kann es durch erneute Aggression des Regimes jederzeit natürlich auch wieder nochmal zu einer Verzögerung kommen.
16: Bei der Fußball-WM fiebern wieder Millionen Fans mit. Und wie sehr bestimmte Spielereignisse unseren Körper beeinflussen, untersucht aktuell die Uni Bielefeld mit Hilfe von Smartwatches. Erste Daten gab es schon beim DFB-Pokalfinale zwischen Arminia Bielefeld und dem VfB Stuttgart letztes Jahr. Timo Adam von der Uni Bielefeld sagte uns zum Beispiel, dass das Stresslevel im Stadion viel höher ist als vorm Fernseher. Und?
12: dass die Fans bereits Stunden vor dem Anstoß auf das Spiel hingefiebert haben, dass die durchschnittliche Herzfrequenz während des Spiels um mehr als 18% erhöht war und dass, obwohl Stuttgart bereits mit 14-0 geführt hat, der Bielefelder Anschlusstreffer in der 82. Minute noch einmal für einen signifikanten Anstieg der Herzfrequenz gesorgt hat, vor allem bei den Fans, die das Spiel live im Stadion verfolgt haben.
16: Mit einer großen Parade und tausenden Besuchern ist in London der Geburtstag von König Charles gefeiert worden. Der ist zwar eigentlich im November, traditionell findet die Geburtstagsparade aber immer im Juni statt, weil dann das Wetter, so wie heute, mitspielt. 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
15: Besser ankommen mit dem besten Verkehrsservice. Auf der A28 Bremen Richtung Oldenburg. Achtung, zwischen Oldenburg-Marschweg und Oldenburg-Ewasten liegen Spanngurte auf der Autobahn. Habt ihr noch weitere Staus, Blitzer oder Störungen gesehen? Dann könnt ihr sie gerne melden, telefonisch oder per WhatsApp an die Nordseewelle-Hotline 04931 97 3000.
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19: Die zweitbeste Minigolfanlage der Welt befindet sich, ja, bei uns im Nordwesten. Und wir sprechen gleich mal mit den Besitzern nach der meisten Musik mit allen aktuellen.

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0: Nordseewelle hier. Die meiste Musik mit allen aktuellen Hits geht gleich weiter. Seid ihr auch so Minigolf verrückt mit eurer Family? Also ich könnte das ja wirklich tagelang im Urlaub zocken. Manchmal bin ich da aber auch so echt schlechter Verlierer. Wir freuen uns, dass ihr mit am Start seid und wir freuen uns vor allen Dingen über die zweitbeste Anlage in ganz Deutschland bei uns im Nordwesten, das Adventure Golf in Bohave in der Wesermarsch. Kai Stöcker ist Besitzer. Sag mal, was macht den Platz denn so besonders bei euch?
1: Also wir haben das maritime Flair aufgegriffen. Wir haben das Ganze im Stil von Piraten und Freibeutern aufbauen lassen, muss man dazu sagen. Wir haben eine Fachfirma seinerzeit beauftragt und die hat uns beraten und man konnte so ein paar eigene Ideen mit einfließen lassen. Und das Ganze ist auch, ich sag mal, nicht nur vom Aufbau, sondern auch von der Drumherum-Umsetzung thematisch, Bepflanzung etc. mit in die Region integriert. Und das ist so der Flair, den es dann ausmacht am Ende des Tages.
0: Kai, jetzt reden wir aber nicht vom klassischen Minigolf, sondern vom Adventure-Golf. Was ist denn da der Unterschied?
1: Adventure Golf hat leicht geänderte Regeln. Und zwar ist es so, dass du, ich sag mal, gemeinsam spielst auf den Bahnen. Bei Minigolf ist es ja, da spielt Spieler 1 seinen Ball, bis er dann quasi ins Loch getroffen hat. Dann kommt Spieler 2. Und bei Adventure Golf ist es halt, du darfst erstmal auf die Bahn drauf. Das ist schon mal ein Riesenunterschied. Ist sogar gewünscht. Dann schlagen erstmal alle ab nacheinander. Und dann wird immer geschaut, wie beim richtigen Golf, wer ist am weitesten entfernt vom Ziel, der ist dann als nächstes dran. Und so spielen halt alle gemeinschaftlich zusammen und es wechselt sich immer wieder die Reihenfolge im Spiel, wer so dran ist.
0: Wie cool ist das denn? Kai, lieben Dank erstmal. Wir schnacken in einer halben Stunde nochmal weiter hier bei Nordseewelle. Das Reisegutscheinportal Trips hat aufgelistet Adventure Golf in Bohave. Zweitbester Minigolfplatz in ganz Deutschland. Glückwunsch!

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11: Besser ankommen mit dem besten Verkehrsservice. Im Moment ist alles frei auf den Straßen bei uns in Niedersachsen, keine Staus. Habt ihr noch weitere Staus, Blitzer oder Störungen gesehen? Dann könnt ihr sie gerne melden, telefonisch oder per WhatsApp an die Nordseewelle-Hotline 04931 97 3000.
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12: Da habe ich am Punkt getroffen, ne? Adventure Golf bei uns im Nordwesten. Zweitbeste Minigolfbahn der Welt. Wir sprechen gleich nochmal mit den Besitzern weiter nach Pink, Try und Nico Santos. All-Time High.

0: Also da kann man ja schon mal fuchsig werden, wenn man zu viele Schläge bei Minigolf braucht. Ich bin ein ganz schlechter Verlierer. Schön, dass ihr mit dabei seid bei Nordseewelle. Und wir sind stolz drauf, dass wir den zweitbesten Minigolfplatz Deutschlands haben. Hier bei uns im Nordwesten. Und zwar Adventure Golf in Bohave in der Wesermarsch. Nochmal bei mir Kai Stöcker zusammen mit Dunja. Da wurde ja ganz offiziell festgehalten, zweitbester Minigolfplatz in Deutschland. Das muss ich mal auf der Zunge zergehen lassen. Wirklich schwierige Bahn, die damit dabei sind, ne?
1: Also wir haben eine Bahn, die Bahn 11, wo man quasi ins Wasser, also in so ein kleines Rohr spielen muss. Wenn man das denn dann schafft, dann kann man tatsächlich auch einen Hole-in-One machen, weil dann rollt der Ball fast automatisch ins Loch. Aber das da reinzutreffen ist halt eine Schwierigkeit für viele. Ansonsten ist die Bahn 1 auch für viele eine Schwierigkeit. Wobei man auch dazu sagen muss, dass wir bei fast jeder Bahn zwei Spielmöglichkeiten haben. Es gibt meistens einen leichteren und einen schwereren Weg.
0: Okay, das ist so eine Bahn, ne? Einmal drauf, entweder das Ding sitzt oder man kann gleich quasi die höchste Punktzahl eintragen. Kai, seid ihr denn stolz drauf? Ich sag mal, zweitbeste Bahn, Minigolf-technisch in ganz Deutschland. Das ist ja schon, da kann man sich auf die Fahne schreiben, ne?
2: Da sind wir schon ein bisschen stolz drauf, kann man sagen. Wir tun ja auch was dafür, ne? Wir sind täglich dran, dass wir, wie ich es eben im kleinen Tagesablauf so beschrieben habe, täglich dran, dass wir die Anlage in Schuss halten, dass wir, ich sag mal, den Gästen eine wirklich gute Zeit bei uns bereiten, dass sie, wenn sie auf die Anlage kommen oder auch nur in die Gastro, was heißt nur in, ne, dass sie, wenn sie den gastronomischen Bereich, wir machen Service mit am Tisch. Also das ist so ein Wohlfühlpaket, weil wir wissen sehr wohl drum, das ist eine Freizeitaktivität und da steht der Spaß im Vordergrund sozusagen.
0: Alles klar, herzlichen Dank Dunja und Kai Stöcker. Sagen wir nochmal herzlichen Glückwunsch zur zweitbesten Minigolfbahn Deutschlands. Euer Adventure Golf in Burhave in der Wesermarsch.

Show Your Love von Sigala bei Nordseewelle auf der Playlist für die meiste Musik mit allen aktuellen Hits. Gleich Coldplay, Feels Like I'm Falling in Love. Das wäre interessant gerade, ne? Der Talk mit den beiden vom Adventure Golf, der zweitbesten Minigolfanlage Deutschlands. Also richtig krass. Und apropos Talk, wenn ihr Bock auf noch mehr Talk habt, dann schaltet ein jeden Samstag von 8 bis 14 Uhr. Kollegin Susanka, ne? Talkt mit euch rein in den Samstagvormittag. Zum Mitschnacken klickt radio-nordseewelle.de und zum Zuhören auf jeden Fall einschalten. Samstags ab 8 hier bei eurem Lieblingsradio.

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13: Viele Wolken sind aktuell bei uns im Nordwesten am Himmel. Dazu kommt immer mal wieder ein Schauer runter. Vereinzelt kann es auch kurz gewittern. Vor allem Richtung Küste und da kann es auch windig werden mit Sturmböen. Die Tagestoptemperatur liegt bei 21 Grad. Der Nordseewelle 3-Tage-Trend. Morgen bleibt es wechselhaft mit Schauern und einzelnen Gewittern bei 15 bis 19 Grad. Am Montag ähnlich und am Dienstag eher trockener mit mehr freundlichen Momenten.
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14: Ich bin Eileen Schallhorn. Schönen guten Tag. Die Bundesregierung bekommt weiter Druck in Sachen Reformen. Unter anderem Arbeitgeberpräsident Dulger fordert in der Bild Ergebnisse bis Mitte Juli, damit sich die Stimmung in der Wirtschaft dreht. Die Wirtschaftsweise Grimm sagte der Welt am Sonntag, die bisherigen Reformideen von Union und SPD reichen dafür nicht aus. Sie schlägt unter anderem vor, technologischen Fortschritt in Deutschland zu fördern. Da gibt es aus ihrer Sicht zu viele Regularien. Ist der Iran-Krieg bald zu Ende oder gehen die Angriffe weiter? Das ist immer noch unklar. Vom Vermittler Pakistan gibt es mittlerweile immerhin positive Signale. Da ist von einem möglichen Friedensabkommen die Rede. Offiziell bestätigt haben das die USA und der Iran aber noch nicht. Der Nahost-Experte Hans-Jakob Schindler sagte bei NTV,
15: es ist noch nicht klar, was steht in diesem Abkommen drin. Und es ist noch nicht klar, ob die Iraner nicht nochmal erneut aggressiv reagieren. Sie haben ja schon gestern Nacht nochmal versucht, Zivilschiffe anzugreifen. Also kann es durch erneute Aggression des Regimes jederzeit natürlich auch wieder nochmal zu einer Verzögerung kommen.
14: Drohnenangriffe auf dem Bundestag. Diese Gefahr ist laut Innenminister Dobrindt deutlich größer geworden. Dobrindt hält daher eine dauerhafte Drohnenabwehr für notwendig, berichtet die Rheinische Post. Beim Bundestag ist dafür allerdings die Stadt Berlin zuständig. In der Raumfahrt kann Europa noch nachlegen. Was Raketen- oder auch Satellitentechnik angeht, sollten sich die Staaten nicht auf andere Staaten oder Einzelpersonen verlassen. Das sagte der deutsche Astronaut Matthias Maurer im ZDF. Gestern war Elon Musks SpaceX an die Börse gegangen und hat seinen Gründer zum ersten Billionär der Welt gemacht. Herzklopfen, Jubel oder Frust? Die Fußball-WM sorgt bei Fans für starke Emotionen. Die Uni Bielefeld untersucht aktuell, was dabei im Körper passiert und ob es da Unterschiede bei Fans verschiedener Länder gibt. Dafür werden Smartwatch-Daten gesammelt und noch Teilnehmer gesucht. 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
13: Besser ankommen mit dem besten Verkehrsservice. Auf der A29 Wilhelmshaven Richtung Oldenburg bitte aufpassen, zwischen Farel-Obenstroh und Jaderberg liegen Gegenstände auf der Autobahn. Auf der A31 Leer Richtung Emden liegt zwischen Leermoor und Riepe ein Kantholz auf der Autobahn. Habt ihr noch weitere Staus, Blitzer oder Störungen gesehen? Dann könnt ihr sie gerne melden, telefonisch oder per WhatsApp an die Nordseewelle-Hotline 04931 97 3000.
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5: Ey, das ist schon echt fies, ne? Die Spielzeiten zur Fußball-Weltmeisterschaft, also entweder schläft man vor oder man verzichtet auf eine Menge Schlaf. Ist das wirklich so gut? Wir sprechen gleich mit einem Schlafexperten extra zur Fußball-Weltmeisterschaft. Nach der meisten Musik mit allen aktuellen Hits. Schönen Samstag.

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0: Schönen Samstag Spätnachmittag mit Nordseewelle, der meisten Musik und allen aktuellen Hits. Es ist ja hier voll im Gange, das FIBA-Fußball-Weltmeisterschaft 2026, Kanada, Mexiko und USA. Durch die Zeitverschiebung, da sind wir natürlich ein bisschen gehandicapt, wenn man überlegt, dass hier echte Topspiele teilweise erst 3-4 Uhr nachts nach unserer Zeit angepfiffen werden. Wie sieht das denn mit dem Schlafhaushalt aus? Schlafexperte Dr. Hans-Günther Wees, sagen wir mal, kann ich irgendwie so ein bisschen Schlaf nachholen, wenn ich die ganze Nacht Fußball konsumiert habe?
1: Ein eindeutiges Jein. Also auf der einen Seite ja, wenn ich dann später geschlafen habe, dann bin ich wieder wacher. Aber auf der anderen Seite die fehlende Regeneration und Reparatur. Der Schlaf ist das wichtigste Reparaturprogramm, was der Mensch überhaupt nur hat. Ja. Das mache ich nicht mehr rückgängig. Was immer hilfreich sein kann, ist, wenn man dann am Folgetag in den Pausen, vormittags, Mittagspause, einen kleinen Powernap macht. Das kann dann schon für 2-3 Stunden wieder wacher machen und einen so über den Tag bringen.
0: Und großer Mythos des Vorschlafens, also mir wurde als Kind immer gesagt, das funktioniert nicht, aber wenn man so absolute Kracherspiele sieht, wie Iran gegen Neuseeland, die da nachts um 3 Uhr unserer Zeit angepfiffen werden, ist es möglich, irgendwie so ein bisschen Schlaf, ich sag mal, vorzuholen, oder?
1: Ja, das kann ich und da würde ich auch dazu raten. Also vor allem die Frühtypen, ne, die abends früh müde werden, morgens früh aufstehen können, ja. Die können ja schon mal um 9 ins Bett gehen und können mal 3 Stunden vorschlafen, um dann sich den Wecker zu stellen für das Spiel in der Nacht. Die Spättypen, die erst immer spät ins Bett gehen und morgens schwer rauskommen, denen fällt es vielleicht schwerer, das Vorschlafen, aber auch da würde ich tatsächlich dazu raten, es so zu verfahren.
0: Alles klar, dicken Dank und schönes Wochenende, Schlafexperte Dr. Hans-Günther Wees zu der Schlafmangelerscheinung zur Fußball-Weltmeisterschaft 2026. Frohes Schauen, ihr Lieben, und gute Nacht.

Forget About Me von den Simple Minds. Nordseewelle auf dem Weg in den Samstagabend. Auf der Playlist gleich für euch für die meiste Musik mit allen aktuellen Hits. Powerfrau Ava Max und Lost Your Faith. Ja, da kam gerade eine WhatsApp rein. 04931973000. Ihr wisst ja Bescheid, anrufen oder WhatsApp, noch besser WhatsApp-Sprachnachrichten an die Nordseewelle Hotline von Holger. Er schreibt, ich gönne mir das und verzichte gerne auf ein bisschen Schlaf. Weltmeisterschaft ist ja nicht alle Tage. Ja, dann mal weiter Daumen drücken und ich sag mal, gute Erholung jetzt mit der meisten Musik und allen aktuellen Hits und mit dem nächsten Spiel. Morgen Abend ja um 19 Uhr Deutschland gegen Curaçao.

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9: Besser ankommen mit dem besten Verkehrsservice. Nichts los auf den Straßen in Niedersachsen. Aktuell ist alles frei. Habt ihr noch weitere Staus, Blitzer oder Störungen gesehen? Dann könnt ihr sie gerne melden, telefonisch oder per WhatsApp an die Nordseewelle-Hotline 04931 97 3000.
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11: Open-Air-Kino kennen wir, aber kennt ihr auch Open-Air-Theater unter freiem Himmel? Gibt es in Schillig. Alle Infos nach Lady Gaga, Paparazzi und Felix Jens zusammen mit DJ Schaus. 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

0: Samstagabends mit Nordseewelle, der meisten Musik und allen aktuellen Hits. Ein bisschen Dating-Time für die Paare bei uns im Nordwesten. Da habe ich so einen Tipp für euch. Es gibt Theater unter freiem Himmel bei Watt mit Kultur in Schillig. Dieses Jahr gibt es da ordentlich Highlights. Bei mir Organisator Florian Wirtz.
1: Ja, wir machen Watt mit Kultur. Haben wir bereits zum dritten Mal in diesem Jahr. Das ist eine Kooperation zwischen der Wangerland Touristik und der Landesbühne Niedersachsen-Nord. Und da haben wir am 19.06. dann Weltpremiere mit einer weiteren Komödie. Zwei sehr schlecht vorbereitete Schauspieler von der Landesbühne. Das Stück heißt Herr von Laun und Herr Vaupel sind schlecht vorbereitet.
0: Das macht schon mal richtig Bock. Also würde ich mir angucken. Da gibt es noch einen Zirkus, ja?
1: Dann was ganz Besonderes. Es geht aus dem Kurgarten nach Schillig in den Zirkus zu The Golden Coast. Musik, Power, Pop, Rockabilly, Psychabilly aus den 60ern, aus den 70ern. Das ist die Theaterkultband aus Wilhelmshaven. Und die spielen dann zum Abschluss von Watt mit Kultur am 26. Juni 2026 um 20 Uhr im Zirkus.
0: Ja, nicht nur Kino Open Air, sondern auch Theater Open Air. Lieben Dank und schönes Restwochenende. Organisator Florian Wirtz. Wisst ihr Bescheid, ne? Wo es

Summer Sounds bei uns im Nordwesten. Alexandra Stan mit Mr. Saxo Beat, gleich Purple Disco Machine, Coons und Substitution. Ist schon eine interessante Top 3 in den Nordseewelle Top 20 gewesen letzte Woche. Auf der 3 ging nach oben für Harry Styles American Girls. Auf der 2 Alex Warren Fever Dream, ein bisschen abgerutscht. Und auf der 1 ging nach oben für Bibi Rexha New Religion. Das Faithless Meisterwerk neu aufgemischt. Und die heutige Top 3, ihr hört's, in euren 2 Stunden, dazu ganz viele Neuvorstellungen. Chart-Experte Enrico führt durch die Nordseewelle Top 20. Das heißt für mich, Feierabend, ich bin dann raus und wir hören uns am Montag wieder ab 14 Uhr in der Nordseewelle Feierabendshow. Martin Putz wünscht ein schönes Restweekend.

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13: Viele Wolken und immer mal wieder Schauer ziehen heute Abend bei uns im Nordwesten durch. Richtung Küste kann es auch kurz mal krachen und dazu wird's windig mit Sturmböen. In der Nacht bleibt's meist wolkig, ab und zu kommt noch ein Schauer runter. Die Tiefstwerte liegen bei 12 bis 8 Grad. Der Nordseewelle 3-Tage-Trend. Morgen geht's mit Wolken und Schauern weiter, vereinzelt auch ein Gewitter. Die Tagestoptemperatur liegt bei 19 Grad. Am Montag und Dienstag ähnlich, mit ein paar trockenen Phasen dazwischen.
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14: Ich bin Eileen Schallhorn. Schönen guten Abend. Der Druck auf die Bundesregierung in Sachen Reformen wächst. Unter anderem Arbeitgeberpräsident Rainer Dulger fordert schnelle Ergebnisse, Tom Husser.
15: Ja, der Bild sagte Dulger, bis Mitte Juli müssten aus seiner Sicht Reformen stehen, damit es einen Befreiungsschlag für die Betriebe gibt und sich die Stimmung in der Wirtschaft wieder dreht. Denn die ist weiter schlecht. 90% der Unternehmen sind laut Umfragen mit der Arbeit von Schwarz-Rot unzufrieden. Union und SPD wollen ja große Reformen, unter anderem bei Steuern, der Gesundheit und der Rente auf die Beine stellen. Beschlossen ist da bisher aber noch nichts.
14: Drohnenangriffe auf dem Bundestag. Diese Gefahr ist laut Innenminister Dobrindt deutlich größer geworden. Dobrindt hält daher eine dauerhafte Drohnenabwehr für notwendig, berichtet die Rheinische Post. Beim Bundestag ist dafür allerdings die Stadt Berlin zuständig. Für die Ukraine und Moldau rückt der EU-Beitritt ein kleines Stück näher. Montag starten die ersten Verhandlungen, die dauern meist mehrere Jahre. Die Ukraine will schon länger Teil der EU werden. Bisher hatte Ungarn da auf die Bremse getreten. Das hat sich mit dem Regierungswechsel dort geändert. Die Fußball-WM nimmt Fahrt auf. Von heute Abend bis morgen früh unserer Zeit stehen 4 Spiele auf dem Programm. Unter anderem ist die Schweiz gegen Katar und die Türkei gegen Australien gefordert. Highlight dürfte das Spiel des 5-maligen Weltmeisters Brasilien gegen den WM-Halbfinalisten von 2022, Marokko, werden. Herzklopfen vorm Anpfiff, Jubel nach dem Tor oder Frust beim Gegentreffer. Die Fußball-WM sorgt bei vielen Fans für ordentlich Emotionen. Forschende der Uni Bielefeld wollen jetzt wissen, was da eigentlich im Körper passiert. Dafür sammeln sie Daten von Smartwatches. Timo Adam von der Uni Bielefeld sagte uns.
16: Dabei interessieren uns zum einen, welchen Einfluss Tore und Gegentore haben, was ein Elfmeterschießen mit uns macht oder auch welche Reaktionen Entscheidungen des Videoassistenten in uns auslösen. Zum anderen interessiert uns die Frage, ob es Unterschiede zwischen den Fans verschiedener Nationen und Fankulturen gibt. Und um diese Frage zu beantworten, bietet die größte WM aller Zeiten natürlich einzigartige Möglichkeiten.
14: Die Uni Bielefeld sucht noch weitere Teilnehmer. 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
13: Besser ankommen mit dem besten Verkehrsservice. Auf der A31 Meppen Richtung Leer, bitte aufpassen, zwischen Papenburg und dem Dreieck Bunde ist eine ungesicherte Unfallstelle und es liegen Gegenstände auf der Autobahn. Habt ihr noch weitere Staus, Blitzer oder Störungen gesehen? Dann könnt ihr sie gerne melden, telefonisch oder per WhatsApp an die Nordseewelle Hotline 04931 97 3000.
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17: Schön, dass ihr wieder mit am Start seid. Die Stimmen sind gezählt, die Plätze sortiert. Wir schauen, welche Songs bei euch nach oben geklettert sind, welche ein paar Plätze abgeben mussten. Und natürlich haben wir auch wieder frische Neuvorstellungen am Start. Und es geht los, wie immer mit Platz 20. Zuvor die kleine Zusammenfassung der Chartspitze.
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17: Alex Warren, Fever Dream, auf Platz 3. Religion von Bibi Rexha hatten wir auf der 2. Mr. Know-It-All, Teddy Swims war an der Chartspitze.
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17: Dauerbrenner Kamrat und es geht langsam abwärts. Nach 19 Wochen Hug Yourself heute hier auf
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0: So, frisch gelandet in den Hörercharts. Dieser Titel feiert heute seine Premiere bei uns, bekam von euch genügend Stimmen und steigt somit unten ein auf Platz 19. Runaway, Lady Gaga und Doji.
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0: Die WM ist gestartet und dazu gibt es natürlich wieder ein FIFA-Musikprogramm. Das sind die offiziellen Songs, die die WM begleiten. Davon gibt es ein ganzes Album. Vorneweg natürlich Die Die von Shakira. Und dann gibt es da diesen hier, brandneu. Mit am Start der Tenor Andrea Bocelli, David Guetta, US-Rapstar Megan Thee Stallion und IJ, das ist die Sängerin der koreanischen Band Huntrix. Alle vier gemeinsam mit DNA, More Than a Game. Unser erster Hitvorschlag. 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
1: In dieser Woche reicht's nicht ganz für die alte Platzierung. Der Song rutscht von Platz 13 auf 17. Turn the Lights Off, Kado und John. Fastboy. Wir haben einen neuen Namen hier im Ranking mit dem Titel Beautiful Life. Mal schauen, ob in den nächsten Wochen noch mehr geht. Heute steigen sie erstmal frisch ein auf
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2: Eure Charts gehen weiter mit den Plätzen 5, 10 bis 11. Außerdem erinnern wir gleich ans ehemalige Chartjahr 1983. Und die nächsten beiden Platzierungen sind Repeated von Martin Garrix und Ed Sheeran. Der Song macht sich auf dem Weg zur Chartspitze in dieser Woche auf Platz 14. Das hier ist Somber, auf dem absteigenden Ast sozusagen Homebreaker.
1: Platz

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Und auch wieder so ein Jahr des Michael Jackson. 6 Hit-Singles in einem Jahr, das schaffte bisher kein anderer Künstler. Er sanierte damit die etwas angeschlagene Plattenindustrie und inspirierte andere Stars wie zum Beispiel Prince und Lionel Richie. In Deutschland war noch einige Monate die neue deutsche Welle in allen Medien angesagt, zum Beispiel in den Verkaufscharts auf Platz 1 am Anfang des Jahres 83. Major Tom von Peter

lebt der Fußballfan Peter Schilling in München und schreibt hin und wieder ein Buch, wird auch nach wie vor für Firmenfeiern und kleinere Konzerte gebucht. Dabei schafft man am Horizont auf 99 Luftballons. Auch 83, Nena präsentiert ihren ersten Knaller 99 Luftballons. Die Idee zum Song hatte der Gitarrist der Band während eines Rolling Stones Konzerts in Berlin, als hunderte Luftballons aufstiegen. 1983, Miley Cyrus und Usher wurden gerade erst geboren. Sylvester Stallone spielt zum ersten Mal Rambo und im selben Jahr, heute vor 43 Jahren, stand diese Nummer hier ganz oben in den Charts. Casey and the Sunshine Band mit Give It Up. Platz 1 damals in England, kommt jetzt

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1: Das war unser zweiter Hitvorschlag, neues vom britischen Produzentenduo Superhigh und unverkennbar der neuseeländische Sänger Graham Candy mit Anywhere With You. Schicker neuer Song für den Sommer. In dieser Woche geht's einen Platz abwärts für Stay von Callum Scott und Leonie.
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11: Ich bin Mia Hin. Schönen guten Abend. Der Druck auf die Bundesregierung in Sachen Reformen wächst. Unter anderem Arbeitgeberpräsident Rainer Dulger fordert schnelle Ergebnisse. Tom Husse.
12: Ja, der Bild sagte Dulger, bis Mitte Juli müssten aus seiner Sicht Reformen stehen, damit es einen Befreiungsschlag für die Betriebe gibt und sich die Stimmung in der Wirtschaft wieder dreht. Denn die ist weiter schlecht. 90% der Unternehmen sind laut Umfragen mit der Arbeit von Schwarz-Rot unzufrieden. Union und SPD wollen ja große Reformen, unter anderem bei Steuern, der Gesundheit und der Rente auf die Beine stellen. Beschlossen ist da bisher aber noch nichts.
11: Bei der Fußball-WM fiebern Millionen Fans mit. Und wie sehr bestimmte Spielereignisse unseren Körper beeinflussen, untersucht aktuell die Uni Bielefeld mit Hilfe von Smartwatches. Erste Daten gab es schon beim DFB-Pokalfinale zwischen Arminia Bielefeld und dem VfB Stuttgart letztes Jahr. Timo Adam von der Uni Bielefeld sagte uns, dass das Stresslevel im Stadion viel höher ist als vorm Fernseher. Und?
13: Dass die Fans bereits Stunden vor dem Anstoß auf das Spiel hingefiebert haben, dass die durchschnittliche Herzfrequenz während des Spiels um mehr als 18% erhöht war und dass, obwohl Stuttgart bereits mit 14-0 geführt hat, der Bielefelder Anschlusstreffer in der 82. Minute noch einmal für einen signifikanten Anstieg der Herzfrequenz gesorgt hat, vor allem bei den Fans, die das Spiel live im Stadion verfolgt haben.
11: Ist der Iran-Krieg bald zu Ende oder gehen die Angriffe weiter? Das ist immer noch unklar. Vom Vermittler Pakistan gibt es mittlerweile immerhin positive Signale. Da ist von einem möglichen Friedensabkommen die Rede. Offiziell bestätigt haben das die USA und der Iran aber noch nicht. Die US-Regierung hat die Übernahme von Warner Brothers durch Paramount genehmigt. Der Milliardendeal im Umfang von rund 111 Milliarden Dollar wurde ohne Auflagen durchgewunken. Kritiker befürchten, dass die Übernahme den Wettbewerb beeinträchtigen könnte. Formel-1-Pilot George Russell startet beim Großen Preis von Spanien von der Pole Position. In Barcelona fuhr der Brite im Mercedes die schnellste Runde im Qualifying vor Lewis Hamilton im Ferrari und dem gesamtführenden Kimi Antonelli. 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
15: Die Top 20 Charts dieser Woche, es geht weiter mit dem zweiten Teil und den Plätzen 10 bis 1. Zwei neue Songs sind noch dabei von Bebe Rexha und Rehab featuring Easy Bizou. Und das hier war zu erwarten mit der Eröffnungsfeier zur WM. Sie hat live performt Shakira gemeinsam mit Burna Boy und Die Die mit einem deutlichen Plus hier bei uns in den Charts. Steigt dieser Song in dieser Woche von 17.

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0: Letzte Woche noch weiter oben, heute geht's ein Stück nach unten, aber er bleibt weiterhin in euren Top 10. So Easy von Olivia Dean. Momentan auf 9.
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0: Dirty Blonde heißt das neue Album von Bebe Rexha, gibt's seit heute zu kaufen. Daraus kennen wir schon New Religion von Faithless und natürlich Sad Girls mit ihrem Entdecker und Förderer David Guetta. Dieser Song ist auch erwähnenswert, One Day, unser dritter Hitvorschlag aus dem neuen Album von Bebe Rexha, Dirty Blonde.

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1: Zwei Plätze geht's aufwärts für Swim von BTS. In dieser Woche auf 7 gerade gehört. Need Your Love von OneRepublic gab's davor auf der 8. Auch vom offiziellen FIFA World Cup Album 2026 No Place Like Home, gleich von Major Lazer und Nelly Furtado. Hier nach Jennifer Lopez und David Guetta. Save Me Tonight.
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1: Wer ist euer Lieblingshit der Woche? Das erfahren wir in wenigen Minuten. Wir sind unterwegs Richtung Chartspitze. Da geht es jetzt weiter mit Bebe Rexha, New Religion. Fällt von Platz 2 letzte Woche auf Platz 5.

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0: Drop That von Olivia Rodrigo. Heute hier auf Platz 4.
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0: Einen Platz weiter nach oben auf der Chartleiter geht's für Alex Warren. Fever Dream.
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0: war der niederländische DJ und Produzent Rehab. Von ihm gibt es Ende Juli ein neues Album. 12 Dance-Tracks sind drauf, unter anderem dieser hier, If I Could Stop Time, gesungen von Easy Bizou. Das war unser letzter Hitvorschlag.
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0: Zwei Plätze aufwärts geht's für Harry Styles in dieser Woche. American Girls.
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1: Wir sind schon wieder durch und am Chartthron angekommen. Das waren eure Top 20 dieser Woche. Der Spitzenplatz ist verteidigt. Eure Nummer 1 bleibt unverändert. Mr. Know It All. Hier ist Teddy Swims.
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3: Ich bin Mia Hin. Schönen guten Abend. Dass die USA und der Iran kurz vor einem Friedensabkommen stehen, wurde schon des Öfteren angekündigt. Laut US-Präsident Trump soll tatsächlich bereits morgen so eine Vereinbarung unterzeichnet werden. Aline Schallhorn, wird das diesmal was?
4: Also zumindest vom Iran wurde das noch nicht bestätigt. Aus dem Außenministerium in Teheran hieß es, dass dafür noch kein Datum feststehe. Vermittler Pakistan hatte ja zuletzt erklärt, dass ein Friedensabkommen ausgehandelt ist und zur Unterschrift bereit liegt. Laut Trump soll direkt nach der Unterzeichnung auch die Straße von Hormuz wieder für alle geöffnet werden. Zeitnah sollen US-Streitkräfte außerdem den Vorrat des Iran an angereichertem Uran zerstören.
3: Drohnenangriffe auf den Bundestag. Diese Gefahr ist laut Innenminister Dobrindt deutlich größer geworden. Dobrindt hält daher eine dauerhafte Drohnenabwehr für notwendig, berichtet die Rheinische Post. Mehr von Jana Klonikowski.
5: Die Zeitung zitiert dabei aus einem Brief von Dobrindt an Bundestagspräsidentin Klöckner. Und da heißt es, weil ja zuletzt immer wieder Drohnen in Deutschland gesichtet wurden, müsse man auch den Schutz von Verfassungsorganen, wie eben dem Bundestag, verstärken. Da ist allerdings jetzt nicht der Bund zuständig, sondern die Stadt Berlin, was den Bundestag angeht. Laut Rheinischer Post hat sich die Bundestagsverwaltung auch schon mit der Stadt in Verbindung gesetzt, um über eine Drohnenabwehr zu sprechen.
3: Die Bundesregierung bekommt weiter Druck in Sachen Reformen. Aus Sicht der Wirtschaftsweise Grimm reichen die bisherigen Ideen von Schwarz-Rot nicht aus, um die Wirtschaft wieder nach vorn zu bringen. Sie schlägt in der Welt am Sonntag weniger Regularien vor, um den technischen Fortschritt zu fördern. Für die Ukraine und Moldau rückt der EU-Beitritt ein kleines Stück näher. Montag starten die ersten Verhandlungen. Die dauern meist mehrere Jahre. Die Ukraine will schon länger Teil der EU werden. Bisher hatte Ungarn da auf die Bremse getreten. Das hat sich mit dem Regierungswechsel dort geändert. Herzklopfen, Jubel oder Frust? Die Fußball-WM sorgt bei Fans für starke Emotionen. Die Uni Bielefeld untersucht aktuell, was dabei im Körper passiert und ob es da Unterschiede bei Fans verschiedener Länder gibt. Dafür werden Smartwatch-Daten gesammelt und noch Teilnehmende gesucht. 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
1: Ich bin Imme Kasten. Dass die USA und der Iran kurz vor einem Abkommen stehen, das wurde ja schon des Öfteren angekündigt. Laut US-Präsident Trump soll heute so eine Vereinbarung unterzeichnet werden. Eileen Schallhorn, wird es denn diesmal jetzt tatsächlich was?
2: Also zumindest vom Iran wurde das noch nicht bestätigt. Aus dem Außenministerium in Teheran hieß es, dass dafür noch kein Datum feststehe. Vermittler Pakistan hatte ja zuletzt erklärt, dass ein Friedensabkommen ausgehandelt ist und zur Unterschrift bereit liegt. Laut Trump soll direkt nach der Unterzeichnung auch die Straße von Hormuz wieder für alle geöffnet werden. Zeitnah sollen US-